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Und hier die Donnerstagsblitzer. Bei uns in Wassenberg auf der Erkelenzer Straße. In Ratheim auf der Gendorfer Straße. Und der dritte in Hückelhofen am Lieberg. Wir wünschen euch eine gute Fahrt und kommt gut an.

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1: Mit Julia Fritz. Die Spitzen von Union und SPD haben im Koalitionsausschuss nach 7,5-stündigen Beratungen eine Reihe von Reformen beschlossen. Darunter soll laut Medienberichten eine Einkommenssteuerreform sein. Außerdem dreht die Koalition die Wahlrechtsreform zurück. Wer seinen Wahlkreis direkt gewinnt, zieht künftig wieder automatisch in den Bundestag ein. Die Ergebnisse sollen am Vormittag offiziell vorgestellt werden. Die Gewerkschaft der Polizei fordert ein Alkoholverbot an Bahnhöfen. GdP-Bundespolizeichef Roßkopf sagte der Rheinischen Post, eine Reduzierung oder ein komplettes Konsumverbot sei absolut notwendig. Er verwies auf positive Erfahrungen mit dem bestehenden Alkoholverbot am Kölner Hauptbahnhof. Bundesumweltminister Schneider will die Suche nach einem Atommüllendlager deutlich beschleunigen. Der SPD-Politiker strebt an, den Standort spätestens bis 2050 festzulegen. Rund 25 Jahre früher als bisher geplant. Grundlage ist ein Gesetzentwurf mit einem veränderten Erkundungsverfahren. Bei der Fußball-WM hat Belgien nach einem 0:2 Rückstand noch mit 3:2 nach Verlängerung gegen Senegal gewonnen und damit das Achtelfinale erreicht. Auch England steht nach einem 2:1 gegen die Demokratische Republik Kongo in der nächsten Runde. Die Belgier treffen auf den Sieger zwischen den USA und Bosnien-Herzegowina. England spielt gegen Co-Gastgeber Mexiko. Soweit die Meldungen.
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1: Nach dem wechselhaften Mittwoch wird es heute etwas freundlicher, bleibt aber verbreitet wechselhaft. Im Norden wechseln Sonne und Wolken bei Temperaturen um 22 Grad. Vereinzelte Schauer sind mit 40% Wahrscheinlichkeit möglich. Im Süden zeigt sich heute deutlich freundlicher als gestern, bei bis zu 26 Grad und nur 15% Regenwahrscheinlichkeit. Im Osten der freundlichste Tag der Woche. Viel Sonne, bis zu 27 Grad und kaum Regen. Im Westen wechselhafter mit Temperaturen um 24 Grad und einer Regenwahrscheinlichkeit von 35%.
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Und hier die Donnerstagsblitzer. Bei uns in Wassenberg auf der Erkelenzer Straße. In Ratheim auf der Gendorfer Straße. Und der dritte in Hückelhofen am Lieberg. Wir wünschen euch eine gute Fahrt und kommt gut an.

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1: Mit Julia Fritz. Die Spitzen von Union und SPD haben im Koalitionsausschuss nach 7,5-stündigen Beratungen eine Reihe von Reformen beschlossen. Darunter soll laut Medienberichten eine Einkommenssteuerreform sein. Außerdem dreht die Koalition die Wahlrechtsreform zurück. Wer seinen Wahlkreis direkt gewinnt, zieht künftig wieder automatisch in den Bundestag ein. Die Ergebnisse sollen am Vormittag offiziell vorgestellt werden. Die Gewerkschaft der Polizei fordert ein Alkoholverbot an Bahnhöfen. GdP-Bundespolizeichef Roßkopf sagte der Rheinischen Post, eine Reduzierung oder ein komplettes Konsumverbot sei absolut notwendig. Er verwies auf positive Erfahrungen mit dem bestehenden Alkoholverbot am Kölner Hauptbahnhof. Bundesumweltminister Schneider will die Suche nach einem Atommüllendlager deutlich beschleunigen. Der SPD-Politiker strebt an, den Standort spätestens bis 2050 festzulegen. Rund 25 Jahre früher als bisher geplant. Grundlage ist ein Gesetzentwurf mit einem veränderten Erkundungsverfahren. Bei der Fußball-WM hat Belgien nach einem 0:2 Rückstand noch mit 3:2 nach Verlängerung gegen Senegal gewonnen und damit das Achtelfinale erreicht. Auch England steht nach einem 2:1 gegen die Demokratische Republik Kongo in der nächsten Runde. Die Belgier treffen auf den Sieger zwischen den USA und Bosnien-Herzegowina. England spielt gegen Co-Gastgeber Mexiko. Soweit die Meldungen.
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1: Nach dem wechselhaften Mittwoch wird es heute etwas freundlicher, bleibt aber verbreitet wechselhaft. Im Norden wechseln Sonne und Wolken bei Temperaturen um 22 Grad. Vereinzelte Schauer sind mit 40% Wahrscheinlichkeit möglich. Im Süden zeigt sich heute deutlich freundlicher als gestern, bei bis zu 26 Grad und nur 15% Regenwahrscheinlichkeit. Im Osten der freundlichste Tag der Woche. Viel Sonne, bis zu 27 Grad und kaum Regen. Im Westen wechselhafter mit Temperaturen um 24 Grad und einer Regenwahrscheinlichkeit von 35%.
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Für Wassenberg. Und hier die Donnerstagsblitzer. Bei uns in Wassenberg auf der Erkelenzer Straße. In Ratheim auf der Gendorfer Straße. Und der dritte in Hückelhofen am Lieberg. Wir wünschen euch eine gute Fahrt und kommt gut an. Der

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1: Mit Julia Fritz. Die Spitzen von Union und SPD haben im Koalitionsausschuss nach 7,5-stündigen Beratungen eine Reihe von Reformen beschlossen. Darunter soll laut Medienberichten eine Einkommenssteuerreform sein. Außerdem dreht die Koalition die Wahlrechtsreform zurück. Wer seinen Wahlkreis direkt gewinnt, zieht künftig wieder automatisch in den Bundestag ein. Die Ergebnisse sollen am Vormittag offiziell vorgestellt werden. Die Gewerkschaft der Polizei fordert ein Alkoholverbot an Bahnhöfen. GdP-Bundespolizeichef Roßkopf sagte der Rheinischen Post, eine Reduzierung oder ein komplettes Konsumverbot sei absolut notwendig. Er verwies auf positive Erfahrungen mit dem bestehenden Alkoholverbot am Kölner Hauptbahnhof. Bundesumweltminister Schneider will die Suche nach einem Atommüllendlager deutlich beschleunigen. Der SPD-Politiker strebt an, den Standort spätestens bis 2050 festzulegen. Rund 25 Jahre früher als bisher geplant. Grundlage ist ein Gesetzentwurf mit einem veränderten Erkundungsverfahren. Bei der Fußball-WM hat Belgien nach einem 0:2 Rückstand noch mit 3:2 nach Verlängerung gegen Senegal gewonnen und damit das Achtelfinale erreicht. Auch England steht nach einem 2:1 gegen die Demokratische Republik Kongo in der nächsten Runde. Die Belgier treffen auf den Sieger zwischen den USA und Bosnien-Herzegowina. England spielt gegen Co-Gastgeber Mexiko. Soweit die Meldungen.
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1: Nach dem wechselhaften Mittwoch wird es heute etwas freundlicher, bleibt aber verbreitet wechselhaft. Im Norden wechseln Sonne und Wolken bei Temperaturen um 22 Grad. Vereinzelte Schauer sind mit 40% Wahrscheinlichkeit möglich. Im Süden zeigt sich heute deutlich freundlicher als gestern, bei bis zu 26 Grad und nur 15% Regenwahrscheinlichkeit. Im Osten der freundlichste Tag der Woche. Viel Sonne, bis zu 27 Grad und kaum Regen. Im Westen wechselhafter mit Temperaturen um 24 Grad und einer Regenwahrscheinlichkeit von 35%.
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Und hier die Donnerstagsblitzer. Bei uns in Wassenberg auf der Erkelenzer Straße. In Ratheim auf der Gendorfer Straße. Und der dritte in Hückelhofen am Lieberg. Wir wünschen euch eine gute Fahrt und kommt gut an. Der

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1: Mit Julia Fritz. Die Spitzen von Union und SPD haben im Koalitionsausschuss nach 7,5-stündigen Beratungen eine Reihe von Reformen beschlossen. Darunter soll laut Medienberichten eine Einkommensteuerreform sein. Außerdem dreht die Koalition die Wahlrechtsreform zurück. Wer seinen Wahlkreis direkt gewinnt, zieht künftig wieder automatisch in den Bundestag ein. Die Ergebnisse sollen am Vormittag offiziell vorgestellt werden. Die Gewerkschaft der Polizei fordert ein Alkoholverbot an Bahnhöfen. GdP-Bundespolizeichef Roßkopf sagte der Rheinischen Post, eine Reduzierung oder ein komplettes Konsumverbot sei absolut notwendig. Er verwies auf positive Erfahrungen mit dem bestehenden Alkoholverbot am Kölner Hauptbahnhof. Bundesumweltminister Schneider will die Suche nach einem Atommüllendlager deutlich beschleunigen. Der SPD-Politiker strebt an, den Standort spätestens bis 2050 festzulegen. Rund 25 Jahre früher als bisher geplant. Grundlage ist ein Gesetzentwurf mit einem veränderten Erkundungsverfahren. Bei der Fußball-WM hat Belgien nach einem 0:2-Rückstand noch mit 3:2 nach Verlängerung gegen Senegal gewonnen und damit das Achtelfinale erreicht. Auch England steht nach einem 2:1 gegen die Demokratische Republik Kongo in der nächsten Runde. Die Belgier treffen auf den Sieger zwischen den USA und Bosnien-Herzegowina. England spielt gegen Co-Gastgeber Mexiko. Soweit die Meldungen.
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1: Nach dem wechselhaften Mittwoch wird es heute etwas freundlicher, bleibt aber verbreitet wechselhaft. Im Norden wechseln Sonne und Wolken bei Temperaturen um 22 Grad. Vereinzelte Schauer sind mit 40% Wahrscheinlichkeit möglich. Im Süden zeigt sich heute deutlich freundlicher als gestern, bei bis zu 26 Grad und nur 15% Regenwahrscheinlichkeit. Im Osten der freundlichste Tag der Woche. Viel Sonne, bis zu 27 Grad und kaum Regen. Im Westen wechselhafter mit Temperaturen um 24 Grad und einer Regenwahrscheinlichkeit von 35%.
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0: für Wassenberg. Und hier die Donnerstagsblitzer. Bei uns in Wassenberg auf der Erkelenzer Straße. In Ratheim auf der Gendorfer Straße. Und der dritte in Hückelhofen am Lieberg. Wir wünschen euch eine gute Fahrt und kommt gut an.
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dieser Stelle einen wunderschönen und vor allem herzlich willkommen. Schön, dass ihr dabei seid. Stellt euch mal Folgendes vor. Es gibt Menschen, die stehen sonntagmorgens freiwillig auf, ziehen eine Radlerhose an, die ja bekanntlich nur in ganz wenigen Fällen wirklich gut aussieht, und fahren dann nicht mal zum Bäcker, sondern gleich mehrere Dutzend Kilometer. Genau die kommen am kommenden Sonntag voll auf ihre Kosten. Beim Raderlebnistag Niederrhein werden wieder tausende Radfahrer auf Tour gehen. Und natürlich ist auch Wassenberg mittendrin. Rund um den Naturpark Tour und den Dorfladen mittendrin in Effeld warten jede Menge Routengenussstationen und sogar eine familienfreundliche Spielplatzroute. Also Kette ölen, Reifen aufpumpen und vorher vielleicht noch prüfen, ob der Sattel wirklich da sitzt, wo er hingehört. Das erspart später unangenehme Überraschungen. Das wollen wir nicht. Infos gibt es im Übrigen unter niederrhein-tourismus.de. Bis Sonntag ist noch ein bisschen Zeit. Wir machen feine Musik, die den Tag ein bisschen schöner.

0: Blick in den kleinen, schnuckeligen Kalender verrät es uns.
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0: Heute ist tatsächlich der Hab-ich-vergessen-Tag. Wir hatten jetzt schon einmal das Handy gesucht, während es in der eigenen Hand lag. Oder ist voller Elan in die Küche gegangen und wusste dort plötzlich nicht mehr, warum eigentlich. Keine Sorge, das passiert den Besten. Vielleicht ist der heutige Tag also die perfekte Ausrede für verpasste Geburtstage, unbeantwortete Nachrichten oder den Einkauf, bei dem ausgerechnet die Milch vergessen wurde. Falls ihr heute etwas vergesst, einfach auf den Kalender schieben. Der liefert heute ganz hochoffiziell die passende Entschuldigung.
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0: Gleich für Wassenberg. Moment, da war noch was. Hab ich vergessen.

0: Es gibt Menschen, die besitzen zwei Paar Schuhe und dann gibt es die, die einen begehbaren Kleiderschrank brauchen, nur damit die Sneaker nicht einsam werden. Heute werfen wir deshalb keinen Blick in die Sterne, sondern in den Schuhschrank, denn auch der verrät manchmal mehr über den Tag als jede Wetter-App. Also schnürt die Senkel, poliert notfalls noch schnell die Lieblingsschuhe und schaut mit uns, was das Schuhhoroskop für die ersten 6 Sternzeichen bereithält. Vielleicht lauft ihr heute auf Wolken oder solltet einen großen Bogen um jedes Fettnäpfchen machen.
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2: Vom Senkel bis zur Sohle. Wofür Schuhe gut sind? Frauen können sich stundenlang mit ihnen unterhalten. Man kann damit auf großem Fuß leben, sich darin spiegeln und über andere hinausheben, mit eleganten Stürzen zur allgemeinen Erheiterung beitragen, sich stürmisch aus dem Stiefel wehen lassen, seine persönliche Mondlandung vorfeiern oder unangenehm auffallen. Ach ja, und laufen kann man damit auch.
1: Widder.
2: Rodeo-Reiter gut zu Fuß. Die halten ganz schön was aus und sind auch bei längeren Kampfmärschen nicht kaputt zu kriegen. Widder und ihre Cowboy-Stiefel sind ein starkes Gespann, kommen forsch angaloppiert, rammen die Sporen in den Feind und setzen ihren Willen in Wildwest-Manier mit Faustrecht durch. Im Notfall haben sie in den Satteltaschen ihre Sportschuhe für den Fluchtsport.
1: Stier.
2: Gülleresistent. Des Morgens schlurft der Stier in hausbackenen Kuhfell-Weichschuhen herum. Dann kleidet sich der Mistbauer in traditionelle Gummistiefel und plumpst abends in gediegenen Rindslederschuhen zur Chorprobe beim Gesangsverein. Die Farbenvielfalt spielt zwischen Ochsenbraun und Kälbchenbeige. Der Stil ist aufregend altmodisch, aber beruhigend bequem.
1: Zwillinge.
2: Naseweise Zehenspitzen. Keine Zeit vergeuden wollen Zwillinge und sind möglichst an mindestens 2 Stellen gleichzeitig. Da braucht's schnelle Schlappen für flinke Füße. Slipper, Sneakers oder flotte Sandalen passen sich überall an und weil dem überaus neugierigen Typen auch unterhalb der Augenhöhe nichts entgehen darf, hat er sogar am Boden noch Gucklöcher in seinen Peeptoes.
1: Krebs.
2: Eine warme Sohle aufs Parkett gelegt. Familienbildung ist nur einer der Gründe für eheliche Beziehungen. Die meisten Krebsinnen heiraten allerdings, damit ihnen der Liebste im Bett die kalten Füße wärmt. Bei Männchen ist das ganz ähnlich. Vor der Schlafstunde übernehmen wohlgefütterte Booties diese Aufgabe und auf mütterliche Nachfrage werden Lauflernschuhe im Partnerlook bis Größe 39 hergestellt.
1: Löwe.
2: Sonntagskind von Kopf bis Fuß. Spieglein, Spieglein unter mir, wer ist mal wieder der Größte hier? Oben strahlt er vor Selbstgefälligkeit, am anderen Ende wird sein Auftritt von glänzenden Lackschuhen gekrönt. Und damit er schön auf die anderen herunterschauen kann, steht der Löwe auf hohen, funkelnden Hacken edler Pantoletten mit Goldkäppchen oder Fersenplaketten.
1: Jungfrau.
2: Unfallverhütung geht vor. Die Gesundheitssandalen der Kellnerin, bequeme Krankenschwestern-Clocks mit Fußbett oder stabile Schnürschuhe für alle anderen Dienstleistungen sind Pflichtstandpunkte im laufenden Betrieb. Vernünftiges Schuhwerk für den Alltagsgebrauch, schlichte Trotteurs zur sonntäglichen Ausgehuniform und ja, die Fußpilzvorbeugung nicht vergessen.
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0: Wir zum Thema Schuhe gleich bei uns.

0: ersten 6 Sternzeichen sind bereits geschniegelt und geschnürt unterwegs. Jetzt kommen die übrigen 6 dran. Ob Turnschuh, Stiefel, Pumps oder ausgelatschte Hausschuhe. Am Ende gilt nur eines. Hauptsache, ihr kommt gut durch den Tag und tretet dabei möglichst nur auf festen Boden. Hier sind sie, die letzten 6 Sternzeichen. Und wir schauen, wem die Sterne heute die passenden Schuhe hinstellen.
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2: Wer schön sein will, darf stolpern. Allzu rosarot hat sich eine Waage wieder mal die Welt und das Kopfsteinpflaster gemalt, ist mit kokettem Hüftschwung losgestöckelt und abrupt einbeinig und absatzlos eingeknickt. Ob tief dekoltierte Ankleboots, liebliche Sandaletten oder adrette Schnürstiefelchen. Wagen machen laufend, stehend und fallend eine gute Figur. Männer sogar noch als Filzpantoffelhelden.
1: Skorpion.
2: Nied- und nagelfest. In Overknees mit gelöcherten Lederstreifen ist die gestiefelte Katze auf High Heels besonders an den Zehen absolut überspitzt. Vorne geschlossen und hinten offen gibt sie Fersengeld, nachdem sie mit Krokodilleder mal wieder ein Tabu gebrochen hat. Skorpione kennen kein Pardon. In Stöckelschuhen mit Killerinstinkt gehen sie über Leichen.
1: Schütze.
2: Ständig auf dem Podium. Wer immer über den Dingen stehen will, der schnalle sich am besten Plateausohlen unter die Füße, damit er keinen Wadenkrampf riskiert. Schicke Stiefel für 7 Meilenschritte sind in Schützes Schuhschrank obligatorisch. Ob federgeschmückt, perlenbehangen, kurz oder langschaftig und zur missionarischen Überzeugungsrede trägt er Heilandsandalen.
1: Steinbock.
2: Steigeisen und Spikes. Trittsicher auf der steinigen Aufwärtstour ist oberstes Gesetz für Steinböcke. Ob Wanderstiefel oder gefütterte Boots, es müssen stabil verlässliche Outdoor-Treter sein, die jedem Unwetter standhalten. Man vermisst noch eine Expeditionsgruppe, deren Stiefel man nach einem heftigen Schneesturm noch felsenfest stehend fand? Leer.
1: Wassermann.
2: Rollschuhflitzer. Rechts trägt der Utopist heute schon Moonboots, falls er sich morgen auf den Mond schießen kann. Links flipfloppt er in Badeschlappen herum, aber die grotesk langspitzigen Stiefeletten präsentiert er paarweise. Wassermänner sind die mit den eingebauten Rädchen im Turnschuh, den Hüpfspiralen unterm Gummistiefel und den blinklichternden Chucks.
1: Fische.
2: Auf leisen Sohlen schwimmen. Wer schleicht sich da fast unsichtbar durchs Leben und kriegt keinen Fuß auf den Boden? Es sind die zarten Fischchen in hauchfeinen Ballerinas. Der Fischerich trägt für den schwebenden Gang leichte Mokassins und alle waten in pastellbunten Regenstiefeln durch die grauen Alltagspfützen. Zum Feierabend-Elfentanz schlüpfen Fische in grazile Riemensandaletten.
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0: 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Gleich bei uns ein Buchtipp, frei von toxischen Menschen in 100 Tagen.

0: Eigentlich sollten uns die Menschen, die uns nahestehen, gut tun. Doch manche lassen uns nach einem Telefonat, einer Nachricht oder einem Besuch erschöpft, verunsichert oder niedergeschlagen zurück. Manchmal sind das Kollegen, Freunde oder Familienmitglieder, manchmal sogar der eigene Partner. Wie wir solche belastenden Beziehungen Schritt für Schritt verlassen können, zeigt Autorin Daniela Voigt in ihrem neuen Buch »Frei von toxischen Menschen in 100 Tagen für Dummies«. Jonas Wolbert hat reingelesen.
1: Kaum ein Begriff wird derzeit so inflationär verwendet wie toxisch. Doch nicht jede Meinungsverschiedenheit und nicht jede anstrengende Bekanntschaft ist gleich ein Fall für diesen Stempel.
2: Toxisch ist es dann, wenn es dauerhaft immer wieder auftritt und schädigend ist. Dazu können Manipulation, Abwertung oder Kontrolle gehören oder das Gefühl, nie gut genug zu sein für jemand anderen. Wer regelmäßig mit solchen Menschen zu tun hat, verliert Selbstvertrauen, Energie und Lebensfreude.
1: Autorin Daniela Voigt weiß, besonders tückisch dabei ist, dass solche Beziehungen selten mit Problemen beginnen. Viele Betroffene erleben zunächst eine sehr positive Phase und erkennen erst deutlich später, wie sehr sich die Situation verändert hat.
2: Wir haben eine starke emotionale Bindung, gemeinsame Erinnerungen oder die Hoffnung, dass doch noch alles gut wird. Dann kommen erst Schuldgefühle, Ängste und das Gefühl, Verantwortung für die andere Person zu tragen.
1: In ihrem Buch »Frei von toxischen Menschen in 100 Tagen für Dummies« geht es darum nicht nur um das Verhalten anderer. Der Ratgeber beschäftigt sich auch mit den eigenen Bedürfnissen, persönlichen Grenzen und einem gesunden Selbstwert.
2: Veränderung braucht 66 Tage in unserem Gehirn. Wenn ich jeden Tag das mache und Denk- und Verhaltensmuster ändern sich nach 100 Tagen und deswegen sind diese Bücher der Wahnsinn, weil einfach jeden Tag 2 Seiten und am Ende ist Veränderung auch wirklich erlebbar und spürbar.
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0: Heute ist Donnerstag und wir schauen nun gemeinsam auf den morgigen Freitag.
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0: Falls ihr morgen noch nichts vorhabt, wir hatten eine richtig schöne Idee. Der Wassenberger Abendmarkt verwandelt morgen wieder den Rostoplatz und die Graf-Gerhard-Straße in eine lebendige Flaniermeile. Von 17 bis 21 Uhr könnt ihr euch durch regionale Spezialitäten probieren. Von herzhaft bis süß ist für jeden Geschmack etwas dabei. Dazu gibt es stimmungsvolle Live-Musik, handgemachte Produkte, liebevolles Kunsthandwerk und jede Menge Gelegenheit, einfach mal stehen zu bleiben und den Sommerabend in entspannter Atmosphäre zu genießen. Natürlich kommen auch die Kleinbesucher nicht zu kurz. Glitzer-Tattoos und kreative Bastelaktionen. Sie sorgen für Spaß und vor allem strahlende Gesichter. Die perfekte Gelegenheit zum Bummeln, Schlemmen, Entdecken und Leute treffen. Los geht das Ganze morgen um 17 Uhr. Uns kann man im Übrigen schreiben: redaktion@novum.fm.

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1: Mit Julia Fritz. Die Spitzen von Union und SPD haben im Koalitionsausschuss nach 7,5-stündigen Beratungen eine Reihe von Reformen beschlossen. Darunter soll laut Medienberichten eine Einkommenssteuerreform sein. Außerdem dreht die Koalition die Wahlrechtsreform zurück. Wer seinen Wahlkreis direkt gewinnt, zieht künftig wieder automatisch in den Bundestag ein. Die Ergebnisse sollen am Vormittag offiziell vorgestellt werden. Die Gewerkschaft der Polizei fordert ein Alkoholverbot an Bahnhöfen. GdP-Bundespolizeichef Roßkopf sagte der Rheinischen Post, eine Reduzierung oder ein komplettes Konsumverbot sei absolut notwendig. Er verwies auf positive Erfahrungen mit dem bestehenden Alkoholverbot am Kölner Hauptbahnhof. Bundesumweltminister Schneider will die Suche nach einem Atommüllendlager deutlich beschleunigen. Der SPD-Politiker strebt an, den Standort spätestens bis 2050 festzulegen. Rund 25 Jahre früher als bisher geplant. Grundlage ist ein Gesetzentwurf mit einem veränderten Erkundungsverfahren. Bei der Fußball-WM hat Belgien nach einem 0:2-Rückstand noch mit 3:2 nach Verlängerung gegen Senegal gewonnen und damit das Achtelfinale erreicht. Auch England steht nach einem 2:1 gegen die Demokratische Republik Kongo in der nächsten Runde. Die Belgier treffen auf den Sieger zwischen den USA und Bosnien-Herzegowina. England spielt gegen Co-Gastgeber Mexiko. Soweit die Meldungen.
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1: Nach dem wechselhaften Mittwoch wird es heute etwas freundlicher, bleibt aber verbreitet wechselhaft. Im Norden wechseln Sonne und Wolken bei Temperaturen um 22 Grad. Vereinzelte Schauer sind mit 40% Wahrscheinlichkeit möglich. Im Süden zeigt sich heute deutlich freundlicher als gestern, bei bis zu 26 Grad und nur 15% Regenwahrscheinlichkeit. Im Osten der freundlichste Tag der Woche. Viel Sonne, bis zu 27 Grad und kaum Regen. Im Westen wechselhafter mit Temperaturen um 24 Grad und einer Regenwahrscheinlichkeit von 35%.
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Und hier die Donnerstagsblitzer. Bei uns in Wassenberg auf der Erkelenzer Straße. In Ratheim auf der Gendorfer Straße. Und der dritte in Hückelhofen am Lieberg. Wir wünschen euch eine gute Fahrt und kommt gut an.

einen schönen guten Morgen. Wie hießen Sie noch? Maxi-Single? Die kennt ihr ja alle noch aus den 80ern. Die hört ihr jetzt in der nächsten Stunde bei Novum FM. In diesem Sinne, viel Spaß.

0: Also wenn man mal so richtig ehrlich ist, es sind doch irgendwie alles Ohrwürmer aus den 80er und 90er Jahren, die man früher so, wenn man selber noch in der Disco unterwegs war, immer wieder im Ohr hatte. Zum Beispiel Maxi Priest, Culture Club, Loose Ends und. Wenn ihr auch einen Wunsch habt, schreibt uns. redaktion@novumfm.de. 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

0: mit Julia Fritz. Im Kreuzungsbereich der L117 und der Heinsberger Straße in Wassenberg-Orsbeck sind am Montag zwei Autos zusammengestoßen. Eine 55-jährige Frau aus Hückelhofen wurde dabei schwer verletzt und musste ins Krankenhaus gebracht werden. Ein 73-jähriger Mann erlitt leichte Verletzungen. Beide Fahrzeuge mussten abgeschleppt werden. Die Polizei und die Gemeinde Gangelt bieten am 22. Juli ein Fahrradtraining für Senioren an. Ab 10 Uhr gibt es zunächst einen Vortrag zum sicheren Umgang mit Fahrrad und Pedelec. Danach ein Parcours und eine gemeinsame Tour rund um Gangelt. Enkelkinder dürfen mitgebracht werden. Die Teilnahme ist auf 30 Personen begrenzt. Anmeldung unter vsb.heinsberg@polizei.nrw.de. Im Streit um Unterlagen zum Untersuchungsausschuss des Solinger Terroranschlags hat die Opposition in NRW vor dem Verfassungsgerichtshof gewonnen. Das Gericht entschied, dass Beweisanträge von SPD und FDP im Ausschuss zu Unrecht abgelehnt wurden. Es geht um Kommunikationsdaten aus dem damaligen NRW-Flüchtlingsministerium. SPD-Fraktionschef Ott forderte die Landesregierung auf, die fehlenden Akten noch bis Ende der Woche vorzulegen. Beim islamistisch motivierten Anschlag in Solingen im August 2024 hatte ein Syrer 3 Menschen getötet und 8 verletzt.
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0: Im Kreis Heinsberg bleibt es in der Nacht mild. Am Donnerstag wechseln Wolken und Auflockerungen bei Temperaturen um 22 Grad. Die Regenwahrscheinlichkeit liegt bei etwa 20%. Das Wochenende verspricht sonniger zu werden. Am Samstag sind bis zu 27 Grad möglich.
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1: Ihr habt noch mehr Lust auf die schönsten Maxis hier bei uns bei Novum FM? Immer montags bis freitags zwischen 10 und 11. In diesem Sinne, ich wünsche euch einen wunderschönen Resttag und wir hören uns. 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
1: Mit Julia Fritz. Die Spitzen von Union und SPD haben im Koalitionsausschuss nach 7,5-stündigen Beratungen eine Reihe von Reformen beschlossen. Darunter soll laut Medienberichten eine Einkommensteuerreform sein. Außerdem dreht die Koalition die Wahlrechtsreform zurück. Wer seinen Wahlkreis direkt gewinnt, zieht künftig wieder automatisch in den Bundestag ein. Die Ergebnisse sollen am Vormittag offiziell vorgestellt werden. Die Gewerkschaft der Polizei fordert ein Alkoholverbot an Bahnhöfen. GdP-Bundespolizeichef Roßkopf sagte der Rheinischen Post, eine Reduzierung oder ein komplettes Konsumverbot sei absolut notwendig. Er verwies auf positive Erfahrungen mit dem bestehenden Alkoholverbot am Kölner Hauptbahnhof. Bundesumweltminister Schneider will die Suche nach einem Atommüllendlager deutlich beschleunigen. Der SPD-Politiker strebt an, den Standort spätestens bis 2050 festzulegen. Rund 25 Jahre früher als bisher geplant. Grundlage ist ein Gesetzentwurf mit einem veränderten Erkundungsverfahren. Bei der Fußball-WM hat Belgien nach einem 0:2-Rückstand noch mit 3:2 nach Verlängerung gegen Senegal gewonnen und damit das Achtelfinale erreicht. Auch England steht nach einem 2:1 gegen die Demokratische Republik Kongo in der nächsten Runde. Die Belgier treffen auf den Sieger zwischen den USA und Bosnien-Herzegowina. England spielt gegen Co-Gastgeber Mexiko. Soweit die Meldungen.
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1: Nach dem wechselhaften Mittwoch wird es heute etwas freundlicher, bleibt aber verbreitet wechselhaft. Im Norden wechseln Sonne und Wolken bei Temperaturen um 22 Grad. Vereinzelte Schauer sind mit 40% Wahrscheinlichkeit möglich. Im Süden zeigt sich heute deutlich freundlicher als gestern, bei bis zu 26 Grad und nur 15% Regenwahrscheinlichkeit. Im Osten der freundlichste Tag der Woche. Viel Sonne, bis zu 27 Grad und kaum Regen. Im Westen wechselhafter mit Temperaturen um 24 Grad und einer Regenwahrscheinlichkeit von 35%.
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1: Hit auf Hit wurde in den 80ern produziert, viele auch sehr erfolgreich, aber es waren auch etliche dabei, die wie eine Eintagsfliege ihren Höhepunkt hatten und danach wieder in der Versenkung verschwanden. Die One-Hit-Wonder. Hallo, hier ist euer Zeitreisender Markus und wir haben innerhalb unserer Musikredaktion mal so richtig tief ins Regal geschaut und es tauchen immer mehr Hits auf, die zu dieser Kategorie zugeordnet werden und dazu gehört auch die Ra-Band, die ein reines Studioprojekt gewesen ist. Ra steht hierbei für die Initialen des Musikers Richard Anthony Houston und 1977 schrieb Houston das Instrumentalstück The Crunch, welches im August 1977 bis auf Rang 6 der britischen Hitparade stieg. Hier in Deutschland wurde die Nummer vor allem als Erkennungsmusik der populären WDR-Hörfunksendung Schlagerrallye bekannt. 1985 kam die Ra-Band dann erneut in die Top 10 der britischen Hitparade mit der Soul-Ballade Clothes Across the Moon, die Houston mit seiner Ehefrau aufnahm, belegte im April 1985 Platz 6 in Großbritannien und Platz 1 in Australien. In den deutschen Charts, da reicht es immerhin noch zu Platz 85.

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1: Das war gerade die amerikanische R&B und Popband Club Nouveau. Produzent Jake King gründete zusammen mit Denzel Foster, Thomas McElroy, Samuel Prater und Valerie Watson diese Combo. Die Band erhielt einen Plattenvertrag bei der Warner Music Group und veröffentlichte dort 1986 ihr Debütalbum Live, Love and Pain und mit dem eben gehörten Stück Lean on Me, eine Coverversion des Bill Withers Klassikers aus dem Jahr 1972, feierten sie damit ihren größten Erfolg. Die nachfolgenden Singles, die konnten daran nicht mehr anknüpfen, fanden jedoch in den US R&B Charts ihre Aufmerksamkeit. Mit diesem Song gewann die Gruppe im Übrigen bei der Grammy-Verleihung 1988 einen Award und 1995 erschien dann das letzte Album Everything is Black. Danach löste sich die Gruppe auf. Wir driften innerhalb der Musikgenres mal ein ganz klein wenig ab und begeben uns jetzt in Richtung der Country-Schiene. Dort schauen wir auf die amerikanische Country-Pop-Sängerin Judy K. Juice Newton und sie konnte Ende der 70er Jahre mehrere Singles in den Country-Charts positionieren, schaffte dann 1981 mit der Langspielplatte Juice endgültig den kommerziellen Durchbruch. Das unter dem Produzenten Richard Landis eingespielte Album wurde über 1 Million Mal verkauft und mit Platin ausgezeichnet und die unter anderem ausgekoppelte Single Queen of Hearts erreichte hohe Platzierungen sowohl in den Pop- als auch in den Country-Charts, in Deutschland allerdings nur Platz 39 und wurde zudem mit Gold ausgezeichnet. Im gleichen Jahr wurde sie dann von der Academy of Country Music zur besten Nachwuchssängerin des Jahres

Wir hörten soeben Rush Hour der amerikanischen Gitarristin und Sängerin Jane Whitlam. Sie gründete 1978 zusammen mit Belinda Carlisle, das ist im Übrigen die mit dem 80er-Hit Heaven is a Place on Earth, die Rockband Go-Go's und war dort als Sängerin und Gitarristin aktiv. Ab 1984 verfolgte sie dann eine Solokarriere und veröffentlichte 4 Alben. Ihre bekannteste Solo-Single blieb die im Mai 1988 erschienene Nummer Rush Hour, mit der sie in den USA bis auf Platz 9 kam, in den UK-Charts erreichte sie Platz 12 und hier in den deutschen Charts immerhin noch Rang 57. Nach kurzen Reunions in den 90er Jahren ist sie seit 2000 wieder fest bei The Go-Go's aktiv. Wir begeben uns jetzt mal in die Schweiz, denn von dort stammt der Musiker und Produzent Herbert Hofmann. 1967, da war er Bandleader der Schülerband The High Lives in Stans. 1972 gründete er nach dem Vorbild von Pepe Lienert das Herbie Hofmann Sextett. Die Band erreichte ein großes Ziel, indem sie am damals sehr beliebten TCS-Ball im Kultur- und Kongresszentrum Luzern spielen konnten. In dieser Formation entstanden dann 1973 die ersten professionellen Aufnahmen für eine Single in einem Studio in Wettingen. Ich kann mir jetzt aber auch im Übrigen gerade lebhaft vorstellen, dass viele von euch im weiten Radioland riesengroße Fragezeichen haben, denn wer ist Herbert Hofmann eigentlich? Dann möchte ich mal das Rätsels Lösung hier bekannt geben, denn unter seinem Künstlernamen Phil Carmen ist er doch wesentlich bekannter. Nach 7-jähriger Bühnenerfahrung gründete Phil Carmen 1982 die Pika Studios in Stein am Rhein in der Schweiz. Hier entstanden dann 2 Soloalben, die aber keine Beachtung fanden und erst 1985 schaffte er mit der LP Walking the Dog den Durchbruch. Die daraus ausgekoppelte Single On My Way in L.A. wurde sein größter Erfolg und kletterte im Sommer 1985 bis auf Platz 18 in Deutschland und Platz 9 in der Schweiz. Darüber hinaus fand die Nummer 1988 in der Fernsehserie Wilder Westen inklusive Verwendung.

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1: Das war gerade Jeopardy, der amerikanischen Rockband Greg Kin Band, die von Frontmann Greg Kin und Bassist Steve Wright gegründet wurde. Zu ihren erfolgreichsten Singles zählen The Breakup Song mit Platz 15 der Billboard Hot 100 und, wie eben gehört, Jeopardy mit Platz 2 der Billboard Hot 100 und das dazugehörige Video wurde 1983 zu einem MTV-Liebling. Der Musikstil der Band, der lässt sich den Genres Rock, Pop-Rock und Power-Pop zuordnen. Am 13. August 2024 starb Greg Kin nach langem Kampf gegen die Alzheimer-Krankheit im Alter von 75 Jahren. Wir schauen jetzt auf den britischen Sänger und Songschreiber Karel Francis Fialka. Er schlug sich zunächst mal als Dichter und Straßenkünstler in Großbritannien durch, bevor er sich Ende der 70er Jahre der Musik zuwandte. Mit The Eyes Have It hatte er 1980 einen Achtungserfolg, der es bis in die britischen Charts schaffte und der frühen New Wave Musik zuzurechnen ist. Sein Debütalbum Still Life brachte zwar noch zwei weitere Singles hervor, aber den Erfolg konnte er nicht mehr wiederholen und so wurde es dann wieder ruhiger um ihn. Abgesehen mal von einer Single 1983 geschah dann jahrelang erst einmal gar nichts, bis 1987 das zweite Album Human Animal herauskam. Es enthielt dabei seinen größten Hit Hey Matthew, der international ziemlich erfolgreich war und neben Platz 9 in Großbritannien auch die Top 20 in Deutschland und der Schweiz erreichte.

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Das war jetzt unverkennbar Italo Disco und stammt von Martinelli, ein Musikprojekt des italienischen Produzenten Aldo Martinelli, der unter anderem die Italo Disco Bands Scotch und Raggio di Luna produzierte und auch der US-amerikanischen Sängerin Simona Zanini. Nach einem Casting bei den La Bionda Brothers bekam Zanini einen Plattenvertrag bei CBS Records und arbeitete danach mit einigen bekannten italienischen Musikern. Als Martinelli dann eine Sängerin für sein Projekt Doctor's Cat suchte, traf er Zanini und nahm mit ihr 1983 den Titel Feel the Drive auf. Weil ihre Muttersprache nun Englisch ist, war eine Zusammenarbeit für das Ausland sehr interessant und so entstanden in den nächsten Jahren diverse Disco-Titel mit Zanini als Sängerin. Mit Cenerentola, das ist italienisch und bedeutet Aschenputtel, hatte das Projekt Martinelli dann 1985 einen internationalen Hit. In den deutschen Charts schafften sie es bis auf Rang 8. In Italien, da hielt der Erfolg dann noch etwas länger an, ließ dann aber mit dem Abebben der Italo-Disco-Welle dann aber auch deutlich nach. Kümmern wir uns nun um die jamaikanische Sängerin und Lehrerin Sophia George. Weltweite Bekanntheit erlangte sie 1986 mit dem Lied Girly Girly, welches in der jamaikanischen Hitparade Platz 1 und in Großbritannien Platz 7 erreichte. Hier bei uns in Deutschland erreichte sie damit Platz 20. Weitere, jedoch nur in Jamaika erfolgreiche Hits waren Lazy Body, It Burn Me Belly und Ain't No Meaning und so gilt die Sängerin daher auch hier im deutschsprachigen Raum einfach als One-Hit-Wonder.

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1: Wer jetzt den Film Footloose kennt, der kennt auch den gerade gehörten Song Let's Hear It for the Boy der amerikanischen R&B- und Gospelsängerin Dennis Williams, die in den 70er und 80er Jahren Nummer 1 Erfolge sowohl in den britischen wie auch amerikanischen Popcharts hatte und die an die Spitze unterschiedlicher Genrecharts wie R&B, Disco oder Adult Contemporary kam. Sie nahm eine Reihe von Gospelalben auf, die ihr 4 Grammys einbrachten, und hier ist jetzt aber auch die berechtigte Frage: Sowas hat einen One-Hit-Wonder? Ja, können wir ganz einfach aufklären, denn einzig der eben gehörte Song, der nach Kenny Loggins Titelsong Footloose die zweite Nummer 1 aus dem Soundtrack des Tanzfilms wurde, war dies von Dennis Williams die einzige erfolgreiche Single im deutschsprachigen Raum. Sie erreichte damit zwar weltweit die Charts und kam auch in Deutschland in die Top 10 und in der Schweiz in die Top 20. Weitere Songs von ihr, die sind jetzt aber überhaupt nicht in den deutschen Charts zu finden. Zunächst einmal die gute Nachricht vorneweg mit den One-Hit-Wondern. Da sind wir immer noch nicht fertig. Die schlechte, die kommt direkt hinterher. Wir sind aber erneut am Ende dieser Sendung angekommen, weshalb auch unsere Zeitreise für heute entsprechend enden muss. Und zum Schluss, da kommen wir zum niederländischen Sänger und Schlagzeuger Max Werner. Erste Erfolge, die hatte er in den 70er Jahren als Frontsänger der niederländischen Art-Rock-Band Kajak. Im Jahr 1981 veröffentlichte er dann sein zweites Soloalbum Seasons, und der daraus als Single ausgekoppelte Popsong Rain in May wurde dann sein bekanntestes Stück in seiner Solokarriere, erreichte Platz 2 der deutschen Singlecharts und hielt sich insgesamt 23 Wochen in der Hitparade. Max Werner starb im April 2024 im Alter von 70 Jahren. Das soll es dann für heute gewesen sein. Sage, wie ihr es von mir gewohnt seid, natürlich auch ganz brav tschüss, ciao, au revoir sowie goodbye und wünsche euch noch weiterhin gute Unterhaltung hier im Programm bei Novum FM und bis bald.

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1: Mit Julia Fritz. Bei einem Brand in einem Krankenhaus in Ludwigslust nahe Schwerin sind 2 Patienten ums Leben gekommen. Mehr als 30 Menschen wurden verletzt. Der Brand soll in einem Patientenzimmer ausgebrochen sein. Auf Bildern war zu sehen, wie Patienten in Rollstühlen aus dem Gebäude gebracht wurden. Die ersten Mähdrescher rollen aufs Feld. Doch Trockenheit und Hitze bereiten den Landwirten Sorgen. Der Bauernverband rechnet insgesamt mit einer durchschnittlichen Ernte, allerdings mit großen regionalen Unterschieden. Zusätzlich belasten stark gestiegene Kosten bei niedrigen Erzeugerpreisen viele Betriebe, mit Ausnahme beim Raps. Der Koalitionsausschuss hat sich in der Nacht auf ein Reformpaket verständigt. Details sollen heute vorgestellt werden. Als größter Brocken gilt eine Reform der Einkommensteuer, die vor allem kleinere und mittlere Einkommen entlasten soll. Weitgehend einig ist man sich auch bei einer Rentenreform und weniger Bürokratie für Unternehmer. Morgen enden die Schuljahre in Sachsen, Sachsen-Anhalt, Thüringen und Schleswig-Holstein. Der ADAC rechnet mit Staus auf den Autobahnen, auch im Süden. Rund 1000 Baustellen erschweren den Verkehrsfluss. Hitzeschäden auf Autobahnen sind laut Autobahn GmbH inzwischen aber behoben. Bei der Fußball-WM hat Co-Gastgeber USA trotz langer Unterzahl mit 2:0 gegen Bosnien-Herzegowina gewonnen und das Achtelfinale erreicht. Dort treffen die Amerikaner auf Belgien, das sich zuvor mit 3:2 nach Verlängerung gegen Senegal durchsetzte. England gewann bereits am frühen Abend mit 2:1 gegen die Demokratische Republik Kongo und spielt im Achtelfinale gegen Co-Gastgeber Mexiko. Soweit die Meldungen.
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1: Nach dem wechselhaften Mittwoch wird es heute etwas freundlicher, bleibt aber verbreitet wechselhaft. Im Norden wechseln Sonne und Wolken bei Temperaturen um 22 Grad. Vereinzelte Schauer sind mit 40% Wahrscheinlichkeit möglich. Im Süden zeigt sich heute deutlich freundlicher als gestern, bei bis zu 26 Grad und nur 15% Regenwahrscheinlichkeit. Im Osten der freundlichste Tag der Woche. Viel Sonne, bis zu 27 Grad und kaum Regen. Im Westen wechselhafter mit Temperaturen um 24 Grad und einer Regenwahrscheinlichkeit von 35%.
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1: Mit Julia Fritz. Bei einem Brand in einem Krankenhaus in Ludwigslust nahe Schwerin sind 2 Patienten ums Leben gekommen. Mehr als 30 Menschen wurden verletzt. Der Brand soll in einem Patientenzimmer ausgebrochen sein. Auf Bildern war zu sehen, wie Patienten in Rollstühlen aus dem Gebäude gebracht wurden. Die ersten Mähdrescher rollen aufs Feld. Doch Trockenheit und Hitze bereiten den Landwirten Sorgen. Der Bauernverband rechnet insgesamt mit einer durchschnittlichen Ernte, allerdings mit großen regionalen Unterschieden. Zusätzlich belasten stark gestiegene Kosten bei niedrigen Erzeugerpreisen viele Betriebe, mit Ausnahme beim Raps. Der Koalitionsausschuss hat sich in der Nacht auf ein Reformpaket verständigt. Details sollen heute vorgestellt werden. Als größter Brocken gilt eine Reform der Einkommensteuer, die vor allem kleinere und mittlere Einkommen entlasten soll. Weitgehend einig ist man sich auch bei einer Rentenreform und weniger Bürokratie für Unternehmer. Morgen enden die Schuljahre in Sachsen, Sachsen-Anhalt, Thüringen und Schleswig-Holstein. Der ADAC rechnet mit Staus auf den Autobahnen, auch im Süden. Rund 1000 Baustellen erschweren den Verkehrsfluss. Hitzeschäden auf Autobahnen sind laut Autobahn GmbH inzwischen aber behoben. Bei der Fußball-WM hat Co-Gastgeber USA trotz langer Unterzahl mit 2:0 gegen Bosnien-Herzegowina gewonnen und das Achtelfinale erreicht. Dort treffen die Amerikaner auf Belgien, das sich zuvor mit 3:2 nach Verlängerung gegen Senegal durchsetzte. England gewann bereits am frühen Abend mit 2:1 gegen die Demokratische Republik Kongo und spielt im Achtelfinale gegen Co-Gastgeber Mexiko. Soweit die Meldungen.
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1: Nach dem wechselhaften Mittwoch wird es heute etwas freundlicher, bleibt aber verbreitet wechselhaft. Im Norden wechseln Sonne und Wolken bei Temperaturen um 22 Grad. Vereinzelte Schauer sind mit 40% Wahrscheinlichkeit möglich. Im Süden zeigt sich heute deutlich freundlicher als gestern, bei bis zu 26 Grad und nur 15% Regenwahrscheinlichkeit. Im Osten der freundlichste Tag der Woche. Viel Sonne, bis zu 27 Grad und kaum Regen. Im Westen wechselhafter mit Temperaturen um 24 Grad und einer Regenwahrscheinlichkeit von 35%.
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0: mit Julia Fritz. Foodtruck und Supermarkt in Flammen in Wegberg. In Wegberg sind in der Nacht zu Mittwoch ein Foodtruck und ein Einkaufswagen unter Stand auf einem Supermarktparkplatz in der Straße am Bahnhof in Vollbrand geraten. Die Flammen griffen auf die Fassade des angrenzenden Supermarktes über. Die Feuerwehr konnte den Brand löschen, verletzt wurde niemand. Die Polizei sucht Zeugen und nimmt Hinweise unter der Telefonnummer 0245 29 200 entgegen. Fahrradtraining für Senioren in Gangelt. Die Polizei und die Gemeinde Gangelt bieten am 22. Juli ein Fahrradtraining für Senioren an. Ab 10 Uhr gibt es zunächst einen Vortrag zum sicheren Umgang mit Fahrrad und Pedelec. Danach einen Parcours und eine gemeinsame Tour rund um Gangelt. Enkelkinder dürfen mitgebracht werden. Die Teilnahme ist auf 30 Personen begrenzt. Anmeldung unter vsb.heinsberg@polizei.nrw.de. Soweit die Meldungen.
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0: Im Kreis Heinsberg wird es heute wechselhaft, bei Temperaturen um 23 Grad. Die Regenwahrscheinlichkeit liegt bei 35%. Ab Freitag wird es freundlicher und wärmer. Am Wochenende sind bis zu 27 Grad möglich.
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1: Mit Michael Daub. Bundeskanzler Merz hat angekündigt, die telefonische Krankschreibung abzuschaffen und ab dem ersten Krankheitstag eine Arbeitsunfähigkeitsbescheinigung einzuführen. Man finde sich nicht mit den nach Corona stark gestiegenen Krankenständen ab, so Merz. Er räumte ein, dass das eine harte Entscheidung sei. Deutschland könne sich den Wettbewerbsnachteil aber nicht leisten. Die Koalition hat sich auch auf eine Reform der Einkommenssteuer ab dem kommenden Jahr geeinigt. Der Fokus liegt auf geringen und mittleren Einkommen. Am stärksten sollen Familien mit Kindern profitieren. Eine berufstätige Familie mit 2 Kindern und 60.000 Euro zu versteuerndem Einkommen soll laut Merz mehr als 600 Euro jährlich sparen. Gegenfinanziert wird die Reform durch eine Anpassung der Reichensteuer. Beschäftigte in Deutschland haben 2025 seltener und kürzer gestreikt als im Vorjahr. Ein Institut der Hans-Böckler-Stiftung zählte gut 260 Arbeitskonflikte, 25 weniger als zuvor. Als Grund wird unter anderem die gesunkene Inflation genannt. Rund die Hälfte der Streiks drehte sich ausschließlich um höhere Gehälter. Morgen enden die Schuljahre in Sachsen, Sachsen-Anhalt, Thüringen und Schleswig-Holstein. Der ADAC rechnet mit Staus auf den Autobahnen, auch im Süden. Rund 1000 Baustellen erschweren den Verkehr. Hitzeschäden auf Autobahnen sind laut Autobahn GmbH inzwischen aber behoben. Soweit die Meldungen.
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2: Nach dem wechselhaften Mittwoch wird es heute etwas freundlicher, bleibt aber verbreitet wechselhaft. Im Norden wechseln Sonne und Wolken bei Temperaturen um 22 Grad. Vereinzelte Schauer sind mit 40% Wahrscheinlichkeit möglich. Im Süden zeigt sich heute deutlich freundlicher als gestern, bei bis zu 26 Grad und nur 15% Regenwahrscheinlichkeit. Im Osten der freundlichste Tag der Woche. Viel Sonne, bis zu 27 Grad und kaum Regen. Im Westen wechselhafter mit Temperaturen um 24 Grad und einer Regenwahrscheinlichkeit von 35%.
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Und da ist er wieder am heutigen Donnerstag. Schön, dass ihr dabei seid hier auf der 97.1. Ich hoffe, ihr seid alle gut so Richtung Nachmittag gekommen. Von 14 bis 16 Uhr jetzt für euch live im Studio der Yannick David. Und auch in den nächsten zwei Stunden haben wir jede Menge tolle Musik und das eine oder andere, Schmankel beziehungsweise den ein oder anderen Beitrag. Um was geht's heute? Weiß ich noch nicht so genau, da schauen wir mal. Ich habe einiges vorbereitet, aber eins kann ich euch sagen, Musik habe ich jede Menge für euch. Ja, das Wetter lässt ein bisschen zu wünschen übrig. Bewölkter Himmel bei 23 Grad im Wassenberger Ländle, aber mehr vom Wetter natürlich in einer guten halben Stunde. An dieser Stelle immer viel Spaß und gute Unterhaltung hier auf der 97.1 Novum FM, das Radio für Wassenberg.

Synthie-Pop aus der Neuzeit. Marcel Devem und Anna Jones mit Dancing Like Angels. Ja, ab und zu muss man so ein bisschen zum Synthie-Pop vom heute greifen. Aber Synthie-Pop ist natürlich ein ganz großes Genre und da gibt es ja wirklich alles. Was haben wir jetzt für euch? Etwas aus den 80ern. Und zwar der Sohn von John Lennon hat es ein bisschen probiert. Julian Lennon aus den 80ern. Too Late for Goodbye.

Top-Hörtung Ray Dalton, Blood Running. Wir kommen gleich zu den Veranstaltungstipps für Wassenberg. Und dann geht es los von an morgen bis zu den Sonntag. Aber jetzt gibt es erst noch mal James Tonic at the time in New York.

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1: Los geht es morgen für die Jüngsten. Ein Blick hinter die Kulissen des Milchhof Geringhausen. Damit verbunden eine Führung, das Ganze am und im Milchhof Geringhausen, Miel, St. Johannesstraße 102. Führung und Besichtigung der Hofmolkerei mit einer Verkostung. Maximal 30 Personen und Mindestalter bei Kindern sollte 10 Jahre sein. Und dann natürlich auch am 3. Juli von 17 bis 21 Uhr ist er wieder da. Der Abendmarkt in Wassenberg. Das Ganze auf, auf dem Rostorplatz und in der Graf-Gerhard-Straße in Wassenberg. Ihr seid recht herzlich eingeladen zu einem kulinarischen Spaziergang im tollen historischen Ambiente in Wassenberg. Straßen kennen wir schon, das ist der Rostorplatz und die Graf-Gerhard-Straße. Und ihr könnt euch den Einkaufskorb mit regionalen Köstlichkeiten füllen und natürlich die ansässige Gastronomie genießen. Und Live-Musik gibt es auch. Also macht es euch doch einfach schön, denn es geht aufs Wochenende zu. Ab morgen ist Wochenende. Am 4. Juli heißt es denn Führung Luftikus, achtsam im Umgang mit Tieren und in der Natur. Das Ganze Weide am Ende der Straße Marienberg in Wegberg. Maximal 4 Workshops pro Kind, Lanemar-Wanderung, Kinder ab 10 Jahren natürlich. Minimal 4 Kinder, maximal 6 Kids. Und die Leitung hat Sabine Höfer. Und eine Erwachsenenbegleitperson ist hier erforderlich. Und nochmal Führung Luftikus, den Naturgeistern auf der Spur. Das ist für Kids von 5 bis 8 Jahren. Der Treffpunkt ist am 5. Juli und zwar von 10 bis 12 Uhr. Treffpunkt Naturpark Tor Wassenberg in der Pontorsenallee 16 in Wassenberg. Auch hier heißt es 4 Workshops pro Kind. Ihr seid eingeladen zu einer magischen Reise. Gemeinsam begeben wir uns auf die Suche nach den guten Geistern der Natur. Ihr könnt gespannt sein, denn die Leitung hat Kräuterpädagogin Vera Oehlert. Auch hier maximal 12 Kids. Und das Alter der Kids hatte ich euch schon gesagt, aber ich wiederhole es gerne nochmal. Von 5 bis 8 Jahren. Und hier ist eine Begleitperson erforderlich.

0: Hazel Base, Beautiful Life. Ja, das Leben ist einfach schön, muss ich auch sagen. Aber was jetzt kommt, ist vielleicht nicht so schön. Oder vielleicht doch. Schauen wir mal.
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0: Starke Bewölkung im Wassenberg bei 23 Grad. Heute Nacht bleibt es nicht ganz so, denn es ist klar und die Luft kühlt sich um 12 Grad auf 11 Grad ab. Wie sieht's morgen aus? Wir starten bei 11 Grad, allerdings überwiegend dicht bewölkt. Darüber hinaus zeigt sich vom Mittag bis abends die Sonne zwischendurch mal hier und da und wir erreichen bis 24 Grad. In der Nacht bleibt es wolkig und dann sind es nur noch 13 Grad.

David Bowie und Scheinlager, ein schöner Titel aus den 80ern. Wir sprechen gleich nach Taylor Swift über den Hab-ich-vergessen-Tag. Geht es euch manchmal auch so? Euch bittet man um was oder man sagt euch was oder ihr habt irgendeine Aufgabe im Büro, auf der Arbeit und ihr habt es tatsächlich vergessen? Ja, dann sprechen wir gleich mal über Ich-hab-dies-vergessen-Tag.

Kennt ihr das eigentlich auch? Man nimmt sich irgendwas vor oder man bekommt etwas gesagt, was man vielleicht machen soll. Vielleicht sollte man jemanden abholen oder. Und man vergisst es ganz einfach. Das kann mal passieren. Aber heute ist zum Beispiel Habe-ich-Vergessen-Tag. Diesen gibt es jedes Jahr am 2. Juli. Der Habe-ich-Vergessen-Tag wurde laut Amy Miller von ihrer Mutter Gay Anderson ins Leben gerufen. Wann genau, hat sie leider vergessen. Im Jahr 2009 konnte sie den Feiertag an der Davenport University als festen Feiertag etablieren. Der Habe-ich-Vergessen-Tag soll genutzt werden, um alle Glückwünsche zu äußern, welche man im vergangenen Jahr vergessen hat. In diesem Sinne, vergesst eure Glückwünsche nicht, sondern ja, holt es jetzt mal ganz schnell nach und sagt, oh, ich habe deinen Geburtstag vergessen, oh, ich habe das vergessen. Entschuldigung, kann mal passieren.

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1: Mit Michael Daub. Bundeskanzler Merz hat angekündigt, die telefonische Krankschreibung abzuschaffen und ab dem ersten Krankheitstag eine Arbeitsunfähigkeitsbescheinigung einzuführen. Man finde sich nicht mit den nach Corona stark gestiegenen Krankenständen ab, so Merz. Er räumte ein, dass das eine harte Entscheidung sei. Deutschland könne sich den Wettbewerbsnachteil aber nicht leisten. Die Koalition hat sich auch auf eine Reform der Einkommenssteuer ab dem kommenden Jahr geeinigt. Der Fokus liegt auf geringen und mittleren Einkommen. Am stärksten sollen Familien mit Kindern profitieren. Eine berufstätige Familie mit 2 Kindern und 60.000 Euro zu versteuerndem Einkommen soll laut Merz mehr als 600 Euro jährlich sparen. Gegenfinanziert wird die Reform durch eine Anpassung der Reichensteuer. Beschäftigte in Deutschland haben 2025 seltener und kürzer gestreikt als im Vorjahr. Ein Institut der Hans-Böckler-Stiftung zählte gut 260 Arbeitskonflikte, 25 weniger als zuvor. Als Grund wird unter anderem die gesunkene Inflation genannt. Rund die Hälfte der Streiks drehte sich ausschließlich um höhere Gehälter. Morgen enden die Schuljahre in Sachsen, Sachsen-Anhalt, Thüringen und Schleswig-Holstein. Der ADAC rechnet mit Staus auf den Autobahnen, auch im Süden. Rund 1000 Baustellen erschweren den Verkehr. Hitzeschäden auf Autobahnen sind laut Autobahn GmbH inzwischen aber behoben. Soweit die Meldungen.
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2: Nach dem wechselhaften Mittwoch wird es heute etwas freundlicher, bleibt aber verbreitet wechselhaft. Im Norden wechseln Sonne und Wolken bei Temperaturen um 22 Grad. Vereinzelte Schauer sind mit 40% Wahrscheinlichkeit möglich. Im Süden zeigt sich heute deutlich freundlicher als gestern, bei bis zu 26 Grad und nur 15% Regenwahrscheinlichkeit. Im Osten der freundlichste Tag der Woche. Viel Sonne, bis zu 27 Grad und kaum Regen. Im Westen wechselhafter mit Temperaturen um 24 Grad und einer Regenwahrscheinlichkeit von 35%.
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Ja, da geht es in die zweite Stunde am Donnerstagnachmittag mit Yannick David. Ja, wir steuern ja wirklich gesagt so langsam Richtung Wochenende. Und ihr glaubt gar nicht, wie mich das für unsere Hörer freut. Ja. Aber es freuen sich natürlich nicht alle, weil es müssen natürlich auch viele Menschen arbeiten am Wochenende. Sei es Polizisten, sei es Krankenhäuser, sei es Notärzte oder Pflegepersonal und. Oder Bäcker, Verkäufer und so weiter. Es gibt so viele Menschen, die natürlich am Wochenende arbeiten müssen, damit wir uns eigentlich keine Sorgen machen müssen und damit es uns gut geht.

0: So richtig gute Laune-Musik ist das. Headquarters versus die Tuned Nation und Baila. Irgendwie kommt das immer gut, trotz bewölkten Himmel in Wassenberger Ländle.
1: Hallo Steinkirchen.

Novo FM auf der 97.1 am Nachmittag mit Yannick David, das Radio für Wassenberg. Eins kann ich euch sagen, wir sprechen gleich über Hitzeschutz im Sommer. Damit meine ich natürlich nicht die Sonnencreme, sondern große Fensterflächen, die heizen sich natürlich im Sommer drauf. Und was machen viele? Sie denken an Klimaanlagen. Dabei kann man das auch anders lösen. Da sprechen wir gleich drüber. Nach Nicholas featuring Crimer und Take Me Dancing.

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0: Ja, es gibt immer Musik, die so richtig gute Laune verbreiten. Das Original stammt natürlich aus den 60ern. Und das ist Phil Collins gewesen aus den 80ern. You Can Hurry Love. Und was haben wir jetzt für euch?
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0: 23 Grad bei bewölktem Himmel, heute Nacht nur noch 11 Grad und morgen starten wir auch bei 11 Grad. Und bis zum Nachmittag haben wir hier und da ein bisschen Sonne zwischen den Wolken und wir erreichen dann 24 Grad maximal im Wassenberger Ländle. In der Nacht bleibt es wolkig bei 13 Grad. Na, ist ja gar nicht so schlimm, oder? Solange es nicht regnet und nicht ganz so heiß ist wie letzte Woche, passt das ja irgendwie gut.
1: Hallo Miel.

Zoppel, Quitschen, Becky G und Sorry Papi. Wir sprechen gleich ein wichtiges Thema, was alle Eltern mit kleinen Kindern angeht. Denn jetzt ist bald Urlaubszeit und Sommerzeit bedeutet für viele Familien raus an den See, ins Freibad oder einfach mal ins Wasser. Für viele kleine Kinder ist das oft ein großes Abenteuer. Aber was ihr dabei bedenken müsst und wie ihr eure Kinder ans Wasser richtig gewöhnen könnt, danach sprechen wir gleich. Aber es gibt noch Rolling Stones und Mess It Up.

0: Ja, manchmal gibt es auch ganz tolle Dance-Versionen von den Rolling Stones. Das war eine davon, The Rolling Stones und Mess It Up. Ah, ihr hört nur UMFM auf der 97.1 im Studio, der Yannick David. Und ihr merkt schon, ich bin immer noch sehr gut gelaunt. Sommerzeit bedeutet für viele Familien raus an den See, ins Freibad oder einfach mal irgendwo ins Wasser. Für kleine Kinder ist das oft ein großes Abenteuer, aber sie müssen erst lernen, sich sicher im Wasser zu bewegen und wohlzufühlen. Genau hier setzt ein aktuelles Projekt an, das Kleinkinder spielerisch an das Thema heranführen soll. Wie genau das funktioniert, Mike Wirth weiß da mehr.
1: Circa 60% der Grundschüler hierzulande können nicht sicher schwimmen. Um schon im Kindergartenalter entgegenzusteuern, wurde die Aktion Planschen lernen, sicher werden ins Leben gerufen, erklärt Jenny Mingola von Babyborn.
2: Das ist einfach für uns sehr wichtig, Kinder spielerisch an das Thema Wassergewöhnung heranzuführen. Weil die Wassergewöhnung ist die vorgelagerte Stufe vor dem Schwimmenlernen. Und genau deshalb haben wir uns mit der Stiftung Deutschland schwimmt und BEKO zusammengetan. Und so ist einfach ein ganz tolles Projekt entstanden.
1: Hier werden 500 Kindergärten deutschlandweit mit kindgerechten Materialien ausgestattet. Auch die Eltern werden mit ins Boot geholt.
2: Der Einstieg ins Thema beginnt im Kindergarten mit einer Geschichte zum Vorlesen und einem Ausmalbild für die Kinder. Dann bekommen sie unsere Wasserfibel. Das ist ein Heft mit Übungen zur Wassergewöhnung, die man im Planschbecken, im Schwimmbad, aber auch zu Hause in der Badewanne ausprobieren kann.
1: Durch speziell entwickelte Übungen oder kleine Spiele sollen die Kids dazu animiert werden, sich im Wasser auszuprobieren.
2: Kinder lernen einfach vieles spielerisch und über Nachahmung. Wichtig ist, dass sie positive Erfahrungen mit Wasser sammeln und einfach Vertrauen aufbauen. Genau deshalb spielt unsere Puppe, die schwimmende Lissy, auch eine ganz entscheidende Rolle in unserem Projekt. Lissy eignet sich einfach hervorragend zur Wassergewöhnung und wird auch von der Stiftung Deutschland schwimmt dazu empfohlen. Und das Puppenspiel bringt den Kindern natürlich ganz viel Freude rund ums Baden.
1: Denn haben Kinder erst einmal die Freude im Wasser für sich entdeckt, fällt auch das Schwimmenlernen leichter.
0: Spielerisch Vertrauen zum Wasser aufbauen und Kindern früh Sicherheit vermitteln. Genau das ist das Ziel des gemeinsamen Projektes von Babyborn, BEKO und der Stiftung Deutschland schwimmt. Ihr möchtet mehr Infos? Die gibt es natürlich im Netz unter baby-born.com.

0: Die Stimme von Fleetwood Mac, Stevie Nicks und Stand Back. Und wenn ich auf die Studio schaue, sagt sie mir, Yannick, du kannst jetzt langsam mal ins Wochenende gehen. Na gut, das machen wir natürlich jetzt auch. Ich sage danke fürs Einschalten, schön, dass ihr dabei wart und viel Spaß bei allen nachfolgenden Sendungen hier auf euren Lieblingssender Novum FM auf der 97.1, das Radio für Wassenberg. Wir hören uns wieder nächste Woche von Dienstag bis Donnerstag. Und bis dahin verabschiedet sich der Yannick David und sagt Tschüss, bis nächste Woche.
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1: Mit Michael Daub. Für die geplanten Reformen der Bundesregierung im Gesundheitsbereich hagelt es Kritik. Grüne und Linke kritisieren unter anderem, dass die telefonische Krankschreibung abgeschafft werden soll und künftig bereits ab dem ersten Krankheitstag ein Attest nötig ist. Auch Vertreter von Hausarztpraxen laufen Sturm. Sie rechnen mit mehr Bürokratie und völlig überfüllten Wartezimmern. Die schwarz-rote Koalition hat sich auf eine Steuerreform geeinigt, die vor allem Haushalte mit kleinen und mittleren Einkommen entlasten soll. Die Reform kostet insgesamt 10 Milliarden Euro und umfasst höheres Kindergeld, höhere Freibeträge und angepasste Einkommenssteuersätze. Eine Familie mit zwei Kindern und 60.000 Euro Jahreseinkommen soll maximal 600 Euro sparen. Gegenfinanziert wird die Reform durch höhere Steuern für Spitzenverdiener ab 250.000 Euro Jahreseinkommen. In Dresden ist eine der modernsten Chipfabriken Europas in Betrieb gegangen. Der Halbleiterhersteller Infineon hat sein neues Werk 3 Monate früher als geplant eröffnet. Die Chips sollen unter anderem für Elektroautos, Rechenzentren und Industrieanlagen produziert werden. Infineon investiert rund 5 Milliarden Euro. Zudem entstehen etwa 1.000 neue Arbeitsplätze. Beschäftigte in Deutschland haben 2025 seltener und kürzer gestreikt als im Vorjahr. Ein Institut der Hans-Böckler-Stiftung zählte gut 260 Arbeitskonflikte, 25 weniger als im Jahr zuvor. Als Grund wird unter anderem die gesunkene Inflation genannt. Rund die Hälfte der Streiks drehte sich ausschließlich um höhere Gehälter. Soweit die Meldungen.
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1: In der Nacht von Nordwesten bis in den Osten und Südosten dichte Wolken, teilweise Regen, ansonsten locker wolkig und trocken. An der Küste hier und da Schauer, 16 bis 9 Grad. Tagsüber an den Alpen und im Vorland viele Wolken, regnerisch, das Ganze lässt am Nachmittag nach. Im Norden viele Wolken, teilweise Regen, ansonsten heiter bis wolkig, nach Süden hin auch sonnig. 19 bis 24 Grad im Norden, ansonsten 22 bis 28 Grad.
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0: mit Julia Fritz. Foodtruck und Supermarkt in Flammen in Wegberg. In Wegberg sind in der Nacht zu Mittwoch ein Foodtruck und ein Einkaufswagen unter Stand auf einem Supermarktparkplatz in der Straße am Bahnhof in Vollbrand geraten. Die Flammen griffen auf die Fassade des angrenzenden Supermarktes über. Die Feuerwehr konnte den Brand löschen, verletzt wurde niemand. Die Polizei sucht Zeugen und nimmt Hinweise unter der Telefonnummer 0245 29 200 entgegen. Fahrradtraining für Senioren in Gangelt. Die Polizei und die Gemeinde Gangelt bieten am 22. Juli ein Fahrradtraining für Senioren an. Ab 10 Uhr gibt es zunächst einen Vortrag zum sicheren Umgang mit Fahrrad und Pedelec. Danach einen Parcours und eine gemeinsame Tour rund um Gangelt. Enkelkinder dürfen mitgebracht werden. Die Teilnahme ist auf 30 Personen begrenzt. Anmeldung unter vsb.heinsberg@polizei.nrw.de. Soweit die Meldungen.
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2: Bei uns in der Region in der Nacht gering bis wechselnd bewölkt, meistens trocken, die Werte um 10 Grad. Am Freitag heiter bis wolkig, niederschlagsfrei, Werte dann um 22 Grad.
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1: Mit Michael Daub. Für die geplanten Reformen der Bundesregierung im Gesundheitsbereich hagelt es Kritik. Grüne und Linke kritisieren unter anderem, dass die telefonische Krankschreibung abgeschafft werden soll und künftig bereits ab dem ersten Krankheitstag ein Attest nötig ist. Auch Vertreter von Hausarztpraxen laufen Sturm. Sie rechnen mit mehr Bürokratie und völlig überfüllten Wartezimmern. Die schwarz-rote Koalition hat sich auf eine Steuerreform geeinigt, die vor allem Haushalte mit kleinen und mittleren Einkommen entlasten soll. Die Reform kostet insgesamt 10 Milliarden Euro und umfasst höheres Kindergeld, höhere Freibeträge und angepasste Einkommenssteuersätze. Eine Familie mit zwei Kindern und 60.000 Euro Jahreseinkommen soll maximal 600 Euro sparen. Gegenfinanziert wird die Reform durch höhere Steuern für Spitzenverdiener ab 250.000 Euro Jahreseinkommen. In Dresden ist eine der modernsten Chipfabriken Europas in Betrieb gegangen. Der Halbleiterhersteller Infineon hat sein neues Werk 3 Monate früher als geplant eröffnet. Die Chips sollen unter anderem für Elektroautos, Rechenzentren und Industrieanlagen produziert werden. Infineon investiert rund 5 Milliarden Euro. Zudem entstehen etwa 1.000 neue Arbeitsplätze. Beschäftigte in Deutschland haben 2025 seltener und kürzer gestreikt als im Vorjahr. Ein Institut der Hans-Böckler-Stiftung zählte gut 260 Arbeitskonflikte, 25 weniger als im Jahr zuvor. Als Grund wird unter anderem die gesunkene Inflation genannt. Rund die Hälfte der Streiks drehte sich ausschließlich um höhere Gehälter. Soweit die Meldungen.
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1: In der Nacht von Nordwesten bis in den Osten und Südosten dichte Wolken, teilweise Regen, ansonsten locker wolkig und trocken. An der Küste hier und da Schauer, 16 bis 9 Grad. Tagsüber an den Alpen und im Vorland viele Wolken, regnerisch, das Ganze lässt am Nachmittag nach. Im Norden viele Wolken, teilweise Regen, ansonsten heiter bis wolkig, nach Süden hin auch sonnig. 19 bis 24 Grad im Norden, ansonsten 22 bis 28 Grad.
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dieser Stelle einen wunderschönen und vor allem herzlich willkommen. Schön, dass ihr dabei seid. Stellt euch mal Folgendes vor. Es gibt Menschen, die stehen sonntagmorgens freiwillig auf, ziehen eine Radlerhose an, die ja bekanntlich nur in ganz wenigen Fällen wirklich gut aussieht, und fahren dann nicht mal zum Bäcker, sondern gleich mehrere Dutzend Kilometer. Genau die kommen am kommenden Sonntag voll auf ihre Kosten. Beim Raderlebnistag Niederrhein werden wieder tausende Radfahrer auf Tour gehen. Und natürlich ist auch Wassenberg mittendrin. Rund um den Naturpark Tour und den Dorfladen mittendrin in Effeld warten jede Menge Routengenussstationen und sogar eine familienfreundliche Spielplatzroute. Also Kette ölen, Reifen aufpumpen und vorher vielleicht noch prüfen, ob der Sattel wirklich da sitzt, wo er hingehört. Das erspart später unangenehme Überraschungen. Das wollen wir nicht. Infos gibt es im Übrigen unter niederrhein-tourismus.de. Bis Sonntag ist noch ein bisschen Zeit. Wir machen feine Musik, die den Tag ein bisschen schöner

0: Blick in den kleinen, schnuckeligen Kalender verrät es uns.
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0: Heute ist tatsächlich der Hab-ich-vergessen-Tag. Wir hatten schon einmal das Handy gesucht, während es in der eigenen Hand lag. Oder ist voller Elan in die Küche gegangen und wusste dort plötzlich nicht mehr, warum eigentlich. Keine Sorge, das passiert den Besten. Vielleicht ist der heutige Tag also die perfekte Ausrede für verpasste Geburtstage, unbeantwortete Nachrichten oder den Einkauf, bei dem ausgerechnet die Milch vergessen wurde. Falls ihr heute etwas vergesst, einfach auf den Kalender schieben. Der liefert heute ganz hochoffiziell die passende Entschuldigung.
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0: Gleich für Wassenberg. Moment, da war noch was. Hab ich vergessen.

0: Es gibt Menschen, die besitzen zwei Paar Schuhe und dann gibt es die, die einen begehbaren Kleiderschrank brauchen, nur damit die Sneaker nicht einsam werden. Heute werfen wir deshalb keinen Blick in die Sterne, sondern in den Schuhschrank, denn auch der verrät manchmal mehr über den Tag als jede Wetter-App. Also schnürt die Senkel, poliert notfalls noch schnell die Lieblingsschuhe und schaut mit uns, was das Schuhhoroskop für die ersten 6 Sternzeichen bereithält. Vielleicht lauft ihr heute auf Wolken oder solltet einen großen Bogen um jedes Fettnäpfchen machen.
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2: Vom Senkel bis zur Sohle. Wofür Schuhe gut sind? Frauen können sich stundenlang mit ihnen unterhalten. Man kann damit auf großem Fuß leben, sich darin spiegeln und über andere hinausheben, mit eleganten Stürzen zur allgemeinen Erheiterung beitragen, sich stürmisch aus dem Stiefel wehen lassen, seine persönliche Mondlandung vorfeiern oder unangenehm auffallen. Ach ja, und laufen kann man damit auch.
1: Widder.
2: Rodeo-Reiter gut zu Fuß. Die halten ganz schön was aus und sind auch bei längeren Kampfmärschen nicht kaputt zu kriegen. Widder und ihre Cowboy-Stiefel sind ein starkes Gespann, kommen forsch angaloppiert, rammen die Sporen in den Feind und setzen ihren Willen in Wildwest-Manier mit Faustrecht durch. Im Notfall haben sie in den Satteltaschen ihre Sportschuhe für den Fluchtsport.
1: Stier.
2: Gülleresistent. Des Morgens schlurft der Stier in hausbackenen Kuhfell-Weichschuhen herum. Dann kleidet sich der Mistbauer in traditionelle Gummistiefel und plumpst abends in gediegenen Rindslederschuhen zur Chorprobe beim Gesangsverein. Die Farbenvielfalt spielt zwischen Ochsenbraun und Kälbchenbeige. Der Stil ist aufregend altmodisch, aber beruhigend bequem.
1: Zwillinge.
2: Naseweise Zehenspitzen. Keine Zeit vergeuden wollen Zwillinge und sind möglichst an mindestens 2 Stellen gleichzeitig. Da braucht's schnelle Schlappen für flinke Füße. Slipper, Sneakers oder flotte Sandalen passen sich überall an und weil dem überaus neugierigen Typen auch unterhalb der Augenhöhe nichts entgehen darf, hat er sogar am Boden noch Gucklöcher in seinen Peeptoes.
1: Krebs.
2: Eine warme Sohle aufs Parkett gelegt. Familienbildung ist nur einer der Gründe für eheliche Beziehungen. Die meisten Krebsinnen heiraten allerdings, damit ihnen der Liebste im Bett die kalten Füße wärmt. Bei Männchen ist das ganz ähnlich. Vor der Schlafstunde übernehmen wohlgefütterte Booties diese Aufgabe und auf mütterliche Nachfrage werden Lauflernschuhe im Partnerlook bis Größe 39 hergestellt.
1: Löwe.
2: Sonntagskind von Kopf bis Fuß. Spieglein, Spieglein unter mir, wer ist mal wieder der Größte hier? Oben strahlt er vor Selbstgefälligkeit, am anderen Ende wird sein Auftritt von glänzenden Lackschuhen gekrönt. Und damit er schön auf die anderen herunterschauen kann, steht der Löwe auf hohen, funkelnden Hacken edler Pantoletten mit Goldkäppchen oder Fersenplaketten.
1: Jungfrau.
2: Unfallverhütung geht vor. Die Gesundheitssandalen der Kellnerin, bequeme Krankenschwestern-Clocks mit Fußbett oder stabile Schnürschuhe für alle anderen Dienstleistungen sind Pflichtstandpunkte im laufenden Betrieb. Vernünftiges Schuhwerk für den Alltagsgebrauch, schlichte Trotteurs zur sonntäglichen Ausgehuniform und ja, die Fußpilzvorbeugung nicht vergessen.
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0: Wir zum Thema Schuhe gleich bei uns.

0: ersten 6 Sternzeichen sind bereits geschniegelt und geschnürt unterwegs. Jetzt kommen die übrigen 6 dran. Ob Turnschuh, Stiefel, Pumps oder ausgelatschte Hausschuhe. Am Ende gilt nur eines. Hauptsache, ihr kommt gut durch den Tag und tretet dabei möglichst nur auf festen Boden. Hier sind sie, die letzten 6 Sternzeichen. Und wir schauen, wem die Sterne heute die passenden Schuhe hinstellen.
1: 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Waage.
2: Wer schön sein will, darf stolpern. Allzu rosarot hat sich eine Waage wieder mal die Welt und das Kopfsteinpflaster gemalt, ist mit kokettem Hüftschwung losgestöckelt und abrupt einbeinig und absatzlos eingeknickt. Ob tief dekoltierte Ankleboots, liebliche Sandaletten oder adrette Schnürstiefelchen. Wagen machen laufend, stehend und fallend eine gute Figur. Männer sogar noch als Filzpantoffelhelden.
1: Skorpion.
2: Nied- und nagelfest. In Overknees mit gelöcherten Lederstreifen ist die gestiefelte Katze auf High Heels besonders an den Zehen absolut überspitzt. Vorne geschlossen und hinten offen gibt sie Fersengeld, nachdem sie mit Krokodilleder mal wieder ein Tabu gebrochen hat. Skorpione kennen kein Pardon. In Stöckelschuhen mit Killerinstinkt gehen sie über Leichen.
1: Schütze.
2: Ständig auf dem Podium. Wer immer über den Dingen stehen will, der schnalle sich am besten Plateausohlen unter die Füße, damit er keinen Wadenkrampf riskiert. Schicke Stiefel für 7 Meilenschritte sind in Schützes Schuhschrank obligatorisch. Ob federgeschmückt, perlenbehangen, kurz- oder langschaftig und zur missionarischen Überzeugungsrede trägt er Heiland-Sandalen.
1: Steinbock.
2: Steigeisen und Spikes. Trittsicher auf der steinigen Aufwärtstour ist oberstes Gesetz für Steinböcke. Ob Wanderstiefel oder gefütterte Boots, es müssen stabil verlässliche Outdoor-Treter sein, die jedem Unwetter standhalten. Man vermisst noch eine Expeditionsgruppe, deren Stiefel man nach einem heftigen Schneesturm noch felsenfest stehend fand? Leer.
1: Wassermann.
2: Rollschuhflitzer. Rechts trägt der Utopist heute schon Moonboots, falls er sich morgen auf den Mond schießen kann. Links flipfloppt er in Badeschlappen herum, aber die grotesk langspitzigen Stiefeletten präsentiert er paarweise. Wassermänner sind die mit den eingebauten Rädchen im Turnschuh, den Hüpfspiralen unterm Gummistiefel und den blinklichternden Chucks.
1: Fische.
2: Auf leisen Sohlen schwimmen. Wer schleicht sich da fast unsichtbar durchs Leben und kriegt keinen Fuß auf den Boden? Es sind die zarten Fischchen in hauchfeinen Ballerinas. Der Fischerich trägt für den schwebenden Gang leichte Mokassins und alle waten in pastellbunten Regenstiefeln durch die grauen Alltagspfützen. Zum Feierabend-Elfentanz schlüpfen Fische in grazile Riemensandaletten.
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0: 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Gleich bei uns ein Buchtipp, frei von toxischen Menschen in 100 Tagen.

0: Eigentlich sollten uns die Menschen, die uns nahestehen, gut tun. Doch manche lassen uns nach einem Telefonat, einer Nachricht oder einem Besuch erschöpft, verunsichert oder niedergeschlagen zurück. 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
1: Kaum ein Begriff wird derzeit so inflationär verwendet wie toxisch. Doch nicht jede Meinungsverschiedenheit und nicht jede anstrengende Bekanntschaft ist gleich ein Fall für diesen Stempel.
2: Toxisch ist es dann, wenn es dauerhaft immer wieder auftritt und schädigend ist. Dazu können Manipulation, Abwertung oder Kontrolle gehören oder das Gefühl, nie gut genug zu sein für jemand anderen. Wer regelmäßig mit solchen Menschen zu tun hat, verliert Selbstvertrauen, Energie und Lebensfreude.
1: Autorin Daniela Voigt weiß, besonders tückisch dabei ist, dass solche Beziehungen selten mit Problemen beginnen. Viele Betroffene erleben zunächst eine sehr positive Phase und erkennen erst deutlich später, wie sehr sich die Situation verändert hat.
2: Wir haben eine starke emotionale Bindung, gemeinsame Erinnerungen oder die Hoffnung, dass doch noch alles gut wird. Dann kommen erst Schuldgefühle, Ängste und das Gefühl, Verantwortung für die andere Person zu tragen.
1: 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Der Ratgeber beschäftigt sich auch mit den eigenen Bedürfnissen, persönlichen Grenzen und einem gesunden Selbstwert.
2: Veränderung braucht 66 Tage in unserem Gehirn. Wenn ich jeden Tag das mache und Denk- und Verhaltensmuster ändern sich nach 100 Tagen und deswegen sind diese Bücher der Wahnsinn, weil einfach jeden Tag 2 Seiten und am Ende ist Veränderung auch wirklich erlebbar und spürbar.
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0: Heute ist Donnerstag und wir schauen nun gemeinsam auf den morgigen Freitag.
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0: Falls ihr morgen noch nichts vorhabt, wir hatten eine richtig schöne Idee. Der Wassenberger Abendmarkt verwandelt morgen wieder den Rostoplatz und die Graf-Gerhard-Straße in eine lebendige Flaniermeile. Von 17 bis 21 Uhr könnt ihr euch durch regionale Spezialitäten probieren. Von herzhaft bis süß ist für jeden Geschmack etwas dabei. Dazu gibt es stimmungsvolle Live-Musik, handgemachte Produkte, liebevolles Kunsthandwerk und jede Menge Gelegenheit, einfach mal stehen zu bleiben und den Sommerabend in entspannter Atmosphäre zu genießen. Natürlich kommen auch die Kleinbesucher nicht zu kurz. Kinderspiele, Schminken, Glitzer-Tattoos und kreative Bastelaktionen. Sie sorgen für Spaß und vor allem strahlende Gesichter. Die perfekte Gelegenheit zum Bummeln, Schlemmen, Entdecken und Leute treffen. Los geht das Ganze morgen um 17 Uhr. Uns kann man im Übrigen schreiben, redaktion@novumfm.de.

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1: Mit Michael Daub. Bundeskanzler Merz hat angekündigt, die telefonische Krankschreibung abzuschaffen und ab dem ersten Krankheitstag eine Arbeitsunfähigkeitsbescheinigung einzuführen. Man finde sich nicht mit den nach Corona stark gestiegenen Krankenständen ab, so Merz. Er räumte ein, dass das eine harte Entscheidung sei. Deutschland könne sich den Wettbewerbsnachteil aber nicht leisten. Die Koalition hat sich auch auf eine Reform der Einkommenssteuer ab dem kommenden Jahr geeinigt. Der Fokus liegt auf geringen und mittleren Einkommen. Am stärksten sollen Familien mit Kindern profitieren. Eine berufstätige Familie mit 2 Kindern und 60.000 Euro zu versteuerndem Einkommen soll laut Merz mehr als 600 Euro jährlich sparen. Gegenfinanziert wird die Reform durch eine Anpassung der Reichensteuer. Beschäftigte in Deutschland haben 2025 seltener und kürzer gestreikt als im Vorjahr. Ein Institut der Hans-Böckler-Stiftung zählte gut 260 Arbeitskonflikte, 25 weniger als zuvor. Als Grund wird unter anderem die gesunkene Inflation genannt. Rund die Hälfte der Streiks drehte sich ausschließlich um höhere Gehälter. Morgen enden die Schuljahre in Sachsen, Sachsen-Anhalt, Thüringen und Schleswig-Holstein. Der ADAC rechnet mit Staus auf den Autobahnen, auch im Süden. Rund 1000 Baustellen erschweren den Verkehr. Hitzeschäden auf Autobahnen sind laut Autobahn GmbH inzwischen aber behoben. Soweit die Meldungen.
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1: In der Nacht von Nordwesten bis in den Osten und Südosten dichte Wolken, teilweise Regen, ansonsten locker wolkig und trocken. An der Küste hier und da Schauer, 16 bis 9 Grad. Tagsüber an den Alpen und im Vorland viele Wolken, regnerisch, das Ganze lässt am Nachmittag nach. Im Norden viele Wolken, teilweise Regen, ansonsten heiter bis wolkig, nach Süden hin auch sonnig. 19 bis 24 Grad im Norden, ansonsten 22 bis 28 Grad.
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4: Jawohl, Novum FM hier. Ich freue mich wieder hier Sendung machen zu dürfen. Diesmal was Außergewöhnliches. Wenn ihr wollt, auch Ausgefallenes. Heute gibt's ein Interview in der ersten Stunde mit der Band Vera Lux. Mit zwei von denen. Wer die Band ist, was sie machen, wie sich die anhören, hört ihr gleich. Hallo, wer ist denn da?
5: Hi, ich bin Inara.
6: Und ich bin Felix von Vera Lux.
5: Und ihr hört Soundchecker.

0: War doch ein cooler Song, oder?
1: Baby!
0: Ja, Verilux, lass mich fliegen. Von der Band erfahrt ihr gleich mehr. Jetzt haben wir erstmal das hier vom Poetry Slam auf die großen Festivalbühnen. Das Lumpenpack haben in den letzten Jahren eine ziemlich beeindruckende Entwicklung hinterlegt. Was als Duo mit Jonas Römming und Max Cannell begann, ist heute eine fünfköpfige Band geworden, die kluge Texte, Humor und jede Menge Haltung miteinander verbindet. Das hört man dann auch in den Texten. Aktuell sind die Jungs mit ihrem neuen Album Bevor der Mut dich verlässt unterwegs. Die Platte ist im Frühjahr 2026 erschienen und dreht sich um Mut, Hoffnung und den Moment, in dem man kurz davor ist, aufzugeben und sich dann aber noch einmal aufrafft. Passend dazu geht's im Herbst auf große Deutschlandtour. Ich denke mal, die Tourtermine findet ihr auch auf deren Seite. Hier sind das Lumpenpack mit Alles Schwarz.
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0: Solche Texte kommen von Das Lumpenpack, alles schwarz, ne? Bei euch auch alles schwarz? Ich weiß es nicht. Bei mir war alles schön bunt. Auf dem Feuertanzfestival habe ich nämlich die Band Vera Lux getroffen und habe ein Interview auszeichnen dürfen. Und zwar im Schatten von der Burg Abenberg. Und ich sag mal, wir fangen mal an mit dem ersten Interview-Take.
1: So, hallo beim Soundchecker-Interview vor Ort, live vor Ort, habe ich jetzt zwei von Vera Lux da. Wen haben wir denn da?
2: Hi, ich bin Inara.
3: Und ich bin der Felix.
1: Okay, ihr habt ja auch Künstlernamen, ne? Habe ich irgendwie gelesen. Kann das sein?
2: Ja, zum Teil, genau. Also Felix hat mittlerweile keinen mehr. Ich habe noch einen Künstlernamen, genau. Ja. Die haben wir am Anfang der Bandzeit mal uns zugelegt, zu den ersten Jahren. Und ich habe meine irgendwie behalten, so. Die anderen haben sie aber abgelegt, weil wir dann zwischendrin auch einen Besetzungswechsel hatten. Und dann hat sich das so entwickelt.
1: Also das sind jetzt quasi eure echten Namen?
3: Ja, so kann man das sagen, ja.
1: Erzählt mal ein bisschen was über Vera Lux. Wie ist zum Beispiel der Name entstanden oder was macht ihr für Musik für alle diejenigen, die euch noch nicht kennen?
3: Also wir machen Folk-Metal mit modernen Metal-Einflüssen und deutschsprachigen Texten.
2: Genau, und der Name Vera Lux bedeutet ja auf, also im Deutschen wahres Licht, das ist lateinisch. Und wir haben den Namen gewählt, weil für uns Musik einfach so ein Licht ist oder für viele Menschen ja auch Musik so ein Licht ist. Es gibt ihnen Hoffnung, es gibt Emotionen, es gibt ihnen Mut. Und deswegen fanden wir den Namen irgendwie einfach schön, den quasi auch in den Bandnamen mitzupacken.

0: aussieht. Total Tommy, habt ihr gehört, mit Pretty Little Mouse, für den auf der Rückzugsbahn nochmal erzählt. Und jetzt geht's weiter mit dem nächsten Interview-Take und Vera Lux.
1: Ist es eigentlich so ein Fantasieprodukt oder wie kann man sich das vorstellen, die Band?
2: Wie meinst du das genau, Fantasieprodukt? Also meinst du, dass es einfach so entstanden ist? Oder?
1: Ja, wie es jetzt zum Beispiel entstanden ist, die Idee, die Geschichten aus Fantasie oder...
2: Nee, also die Band ist tatsächlich entstanden, indem wir hier auf dem Feuertanz immer wieder mal waren und dann die Idee kam, selber eine Mittelalter-Band aufzumachen und irgendwann kamen dann die härteren Einflüsse dazu, nachdem wir auch immer wieder mal härtere Bands gespielt haben und dann haben wir uns gedacht, ah, das wollen wir machen. Und ja, also die Musik ist im Grunde inspiriert vom Leben. Wir versuchen einfach Einflüsse aus dem echten Leben zu nehmen und die mit, ja, bildstarken Themen zu kombinieren. Das heißt, wir suchen starke Bilder und daraus entstehen dann die Texte, aber es liegt immer eigentlich eine tief liegende Emotion dahinter, hinter jedem Text.
1: Bei vielen Bands gibt es ja auch Chefs oder auch Leute, die halt was zu sagen haben. Wer ist es bei euch oder ist die Band komplett, alles sind Chefs?
3: Also ich würde sagen, wir sind alle Chefs. Ja. Also wir sind auch eine krasse Pädagogenband. Wir haben viele Pädagogen in der Band. Deswegen sind wir immer so, dass wir uns immer viel austauschen miteinander. Und ich glaube, deswegen haben wir gar keine. Wir haben eine sehr, also eigentlich haben wir eine absolut flache Hierarchie. Und jeder muss und soll und unbedingt seine Gedanken und Meinungen mit reinbringen.
0: So will man eine Band haben. Vera Lux hier im Interview. Ich habe sie getroffen auf dem Feuertanzfestival in Abenberg. Deswegen hört ihr ab und zu mal vielleicht die Vögel zwitschern. Wir waren im Schatten der Burg, ja. Und Open Airs gibt es jede Menge. Demnächst eventuell auch das Interview mit Corvus Corax. Ja, nicht eventuell. Ja, es kommt natürlich im August. Eine Band, die eventuell ihr kennt aus Berlin. Dazu natürlich auch Live-Mucke von dem, auch wenn man nicht live dabei ist, sondern auch das Ganze per Audio-File hört, ist das einfach cool, was die machen. So, und jetzt kommen wir hier zu einer Band, die von den Stränden Australiens nach Berlin zog, die Dharma Chain heißen, diese Band, und die gehören zu den spannendsten neuen Namen der europäischen Psycho- und Shoegaze-Szene. Ich kann schon mal den Song reinblenden. Die Band verbindet hypnotische Krautrock-Hymnen mit schwedischen Gitarrenflächen und eine Atmosphäre, die gleichzeitig verträumt wirkt. Hier ist The Karma Chain mit dem Song Love Confusion.

0: Euch gibt es seit 2014, oder?
1: Ja, so, da haben die ersten Anfänge begonnen. Wir haben dann ein paar Jahre gebraucht, um uns einfach zu orientieren, zu finden und herauszufinden, ja, was wollen wir genau machen? Und 2019 ging es dann so richtig los mit der ersten Single, König aller Lügen. Das war das erste, was wir dann veröffentlicht haben. Und da waren wir auch sehr aktiv dann mit Shows. Und genau, seitdem sind wir fleißig unterwegs. Ja.
0: Jetzt seid ihr zu zweit hier. Ihr seid nicht nur zu zweit. Erzählt mal was über eure anderen Bandmitglieder.
2: Genau, also wir sind hier quasi der Felix am Dudelsack und an der Drillerja und ich singe. Und wir haben eben noch die Ronja dabei. Die Ronja spielt Geige. Wir haben noch den Matthias dabei, der spielt Gitarre. Und wir haben noch den Jakko, unseren Schlagzeuger, mit dabei. Genau.
1: Oh, jetzt können wir was über die erzählen.
2: Das ist natürlich nicht. Nee, genau. Bass haben wir aktuell nicht, gell? Weil immer wieder mal gefragt wird. Aktuell kommt unser Bass von den Samples, also von den Backing-Tracks. Genau.
1: Was man auf jeden Fall noch... Ja, also worüber wir sehr dankbar sind, dass jeder einfach seine Fähigkeiten und Stärken einbringt in die Band und tatsächlich jeder einfach so sein Steckenpferd in der Band hat und davon profitieren wir alle sehr. Jeder hat so seine Talente und die bringt er einfach voll in die Band ein mit vollem Einsatz und ja, das ist wirklich wunderbar.
0: Wer hat eigentlich die Ideen für die Songs?
2: Das entsteht auch zusammen tatsächlich. Themen überlegen wir uns zusammen, so was beschäftigt uns, was wollen wir thematisieren. Und der Felix schreibt die Texte und zum Beispiel der Matthias und ich, wir machen viel so Instrumentals. Aber im Endeffekt sind alle im Songwriting-Prozess irgendwie dabei und bringen Gedanken mit.
1: Genau, das so die Themen, das so das Kreative, das betrifft uns alle, da mischen wir alle mit. Und das Songwriting ist halt auch einfach ein Handwerk, ja, und... das muss man einfach immer wieder auch einfach machen und dranbleiben und genauso auch Texte schreiben. Und deswegen haben wir das auch klar an gewisse Leute einfach auch, ja, abgegeben.
0: Wie viele CDs habt ihr dann in eurer Zeit schon gemacht, geschnitzt?
2: Also jetzt kommt unser drittes Album am 24.07. Genau. Und genau, also zwei haben wir jetzt schon released und das dritte kommt jetzt bald.
1: Das heißt Supernova und darauf sind 10 brandneue Songs. 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
0: Ja, voll geil ist auch unser KI Austin, der immer so coole Rock and Music History bringt. Diesmal hat er sich Kate Bush vorgenommen mit Running. Ah, ich sag's nicht, das soll er selber machen. Sound!

Back to back. Soundchecker Rockin' Music History. 1985. Pop klingt oft nach Neon, Schulterpolstern und großen Refrains. Und dann kommt Kate Bush mit einem Song, der nicht einfach ins Radio läuft, der wie ein Zauber auftaucht. Running Up That Hill ist die erste Single aus ihrem Album Hounds of Love, geschrieben und produziert von Kate Bush selbst. Im Kern geht's um eine fast unmögliche Idee. Was wäre, wenn zwei Menschen die Rollen tauschen könnten, um einander wirklich zu verstehen? Damals wird der Song ein Top-3-Hit in Großbritannien. Aber seine zweite Karriere ist fast noch verrückter. 2022 entdeckt eine neue Generation ihn durch Stranger Things. Und plötzlich steht Kate Bush, 37 Jahre nach der Veröffentlichung, doch noch auf Platz 1 der UK-Charts. Ein Song aus den 80ern, der klingt, als hätte er nur auf seinen Moment gewartet. Hier ist Kate Bush mit Running Up That Hill.

0: Rock in Music History mit dem Austin. Das ist eine KI-Stimme, habt ihr bestimmt bemerkt. Aber der spricht ja richtig korrekt. Habe ich mir auch schon mal sagen lassen, ne? Dass der viel zu korrekt spricht und deswegen erkennt man, dass es eine KI-Stimme ist. Ist ja auch egal. Könnt ihr gerne wissen, denn ich als normal 0815 Radio-Freak kann mir wenigstens nur sowas leisten, weil ich eine Originalstimme von einem Synchronsprecher kann ich mir leider nicht leisten. Ist leider so. Da gibt's halt mehr Möglichkeiten. Jetzt, Mensch, begreift's halt jetzt endlich, dass es so ist. Wir machen weiter mit Vera Lux im Interview und die waren nicht KI-mäßig da, die waren wirklich live vor Ort, vor der Burg Abenberg, beim Feuertanzfestival waren die da. Und jetzt gibt's dann, glaube ich, auch gleich einen Song. Weiter geht's im nächsten Interview-Take.
1: Welchen Song dürfte ich jetzt spielen? Wollt ihr denn ansagen? Habt ihr da eine Idee?
2: Boah. Ja, also ich würde sagen Aurora, oder?
3: Ja, bitte.
2: Weil der, ja, beschreibt uns eigentlich in a nutshell.
1: Ja. Okay, dann sag den mal jetzt an, dann kommt er gleich danach.
3: Hey ho, wir sind Vera Lux und ihr hört unseren Song Aurora.

0: Wie lange braucht ihr, um so eine CD zu machen?
1: Ja, das variiert immer ein bisschen. An sich so 2 bis 3 Jahre braucht so eine CD auf jeden Fall. Ja, die Frage ist natürlich auch immer, wie geht man die nächste CD an? Ja, release man die am Stück? Macht man erstmal vielleicht ein paar Songs vorher und der Rest kommt dann danach? Ne? Ist immer die Frage, wann geht es da auch so richtig los mit so einem Entstehungsprozess von so einer CD? Da verwischen auch manchmal so ein bisschen die Grenzen und manchmal ja, ergibt sich das dann auch einfach so, wenn eine neue Platte kommt. Der kreative Prozess ist eigentlich immer konstant am Laufen und alles andere kommt, ja, irgendwann kommt der Punkt, wo wir sagen, okay, ja, das wird jetzt eine Platte.
0: Bei der neuesten CD, die ja am 24.07. draußen ist, da hat auch noch jemand mitgemacht, habe ich irgendwie gelesen, kann das sein?
2: Ja, genau, also wir hatten noch den Simon Michael von Subway to Sally mit dabei, war quasi als Produzent mit tätig, wir sind super dankbar, denn durch ihn haben wir nochmal, er hat nochmal alle Songs mit uns angeschaut, hat uns Tipps gegeben, Hilfe gegeben, hat auch die Vocals mit mir aufgenommen, wo ich auch sehr happy bin, weil ich ganz viel gelernt habe und also wir sind super dankbar, ihn mit an Bord zu haben und da ganz viele tolle Gedankenanstöße und er hat auch das Album gemixt eben auch und das haben wir auch gerade einfach so eine tolle Note reingebracht, deswegen sind wir eigentlich super, super dankbar, dass wir den Simon Michael da mit am Start haben.
0: Und wo habt ihr das aufgezeichnet, wo war das?
2: Und also die Vocals haben wir in den Great Hall Music Studios aufgenommen, eben beim Simon Michael, die Geige auch und die anderen Sachen haben wir bei unserem Home Recording aufgenommen, genau.
1: Da sind wir zum Glück studiotechnisch auch gut ausgestattet. Ja.
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0: 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Ja, im Moment hört ihr ein Interview mit der Band Vera Lux, ja, auch in der nächsten halben Stunde hier bei eurem coolsten Radiosender. Machen wir gleich weiter, aber jetzt erstmal reichen manchmal auch 3 Minuten, um einen ganzen Tag einzufangen. Die Band Kupitas kommen aus dem österreichischen Mattersburg und bewegen sich irgendwo zwischen Indie-Rock, Grunge, moderne Alternative-Rock-Musik und sind das Gegengrenzen? Nein, sie spielen für die 4 Musiker eher eine Nebenrolle. Mit 7 vor 8, den Song, den ihr gleich hört, haben Kupitas jetzt ihren ersten deutschen Song veröffentlicht. Ein Track voller Energie, Melancholie und diesem Gefühl, wenn die Zeit irgendwie zu schnell vergeht. Newcomer, Neuheiten und Ausgefallenes. 7 vor 8, nein, haben wir jetzt nicht. Wir haben 7 vor 8 im Song hier. Von Kupitas aus Österreich. Hier ist die Sendung Soundchecker mit Newcomer, Neuheiten, Ausgefallenes und ab und zu auch mal Interviews.

0: ja, seit 2014, ja, so langsam angefangen. Aber seid ihr jetzt so irgendwie voll reingebrettert? Also ist es euch zu schnell gegangen oder was jetzt so passiert?
1: Ja, also ich muss sagen, wenn ich so jetzt auf die Situation gerade gucke, sind wir eigentlich genau richtig gesund gewachsen. Also wir haben uns Zeit genommen, das Ganze auf gesunde Füße zu stellen. Und dann kamen die richtigen Leute einfach in die Band dazu. Und wir hatten auch in den Vorjahren viele tolle Wegbegleiter. Aus den ein oder anderen Gründen gab es dann Besetzungswechsel, wie das Leben halt manchmal so spielt. Ne? Es ist halt einfach auch, ja, ist einfach auch viel, so eine Band. Ne? Und ja, jetzt sind wir so an dem Punkt, wo wir sagen, ja, wir wollen voll durchstarten, wir wollen einfach aufs Gaspedal drücken und einfach gucken, was sich ergibt.
0: Und macht ihr das jetzt dann hauptberuflich oder nebenbei?
2: Nee, nebenbei. Wäre cool, wenn es irgendwann mal in weiter Ferne hauptberuflich gehen würde oder zumindest ein bisschen, dass man schon reduzieren kann, aber Musik ist ein teures Hobby.
1: Genau, es ist eigentlich, also alles findet eigentlich neben unseren Dayjobs noch statt. Also wir haben alle unsere mindestens 30-Stunden-Woche und es wird auch erstmal noch so bleiben. Viele Leute unterschätzen, wie viel da dazu gehört, dass man da wirklich Berufsmusikerin werden kann. Ja, und da ist noch einiges. Unser Ziel ist jetzt erstmal, dass das Ganze sich selbst trägt, langfristig. Das wäre so erstmal unser großer Traum.
0: Ich kann mir aber auch vorstellen, dass ihr Arbeitgeber habt, die toleranter gegenüber sind, oder?
2: Ja, doch schon. Die sind schon sehr supportive. Das ist echt ganz nett. Und haben da gute Unterstützung und kriegen frei, wenn wir es brauchen. Das ist natürlich sehr wichtig und praktisch. Nee, genau, da haben wir schon Unterstützung. Das ist sehr cool.
1: Ja, ohne geht's nicht, ne? Ja. Beruf und Berufung. Beides muss irgendwie in Einklang kommen.
0: Ja. Genau, Beruf und Berufung. Ja, Hobby und Hobby, ja, habe ich jetzt zum Beispiel hier in der Sendung Soundchecker. Viel Spaß bei dieser Show mit Vera Lux im Interview. Und ich habe jetzt, ich muss aufpassen, The Folds. Ja, jetzt wird's laut, direkt und herrlich ungeschliffen. The Folds stehen für energiegeladenen Punkrock. Mit diesem Song Teenage Lust, den ihr jetzt gleich hört, liefern die Belgier einen hammerharten Song ab. Wir lauschen mal rein und machen uns eine eigene Meinung draus.

0: Jetzt habe ich euch hier in Abenberg erwischt, auf dem legendären Feuertanzfestival. Und da habt ihr gestern, Freitag war das, gespielt. Wie fandet ihr das?
1: Oh, das war cool. Also ich möchte gar nicht so viel sagen, da kann Felix mehr sagen, denn es, also von uns allen kann ich nur sagen, war es ein ganz großer Traum, hier mal zu spielen.
2: Ja.
1: Und deswegen erzähl du weiter, weil das ist so dein.
2: Ja, das war mein allererstes Festival. Hier wurde ich sozialisiert mit Mittelalter-Rock und Folk-Metal. So bin ich überhaupt zur Musik gekommen. Ich habe auf der Hauptbühne eine Band gesehen, Ignis Fatu, die damals mit zwei Dudelsäcken hier Vollgas gegeben haben und halt noch gleichzeitig so das ganze Rockgerüst. Und ich habe zum ersten Mal verstanden, dass so eine Musik mich so richtig abholt und habe gesagt, okay, ich möchte Dudelsack lernen und irgendwann auf dieser Bühne stehen. Und gestern war dann dieser Full-Circle-Moment. Und was mir viel mehr bedeutet, ist nochmal mit dieser Band, wie sie gerade ist, auf dieser Bühne stehen zu dürfen und gestanden zu haben. Das war wirklich ganz, ganz toll. Und mit ganz vielen langjährigen Freunden und Wegbegleiterinnen da gestern eben diesen Moment feiern zu dürfen. Das war wirklich was ganz Besonderes. Und ja, das Feuertanz bedeutet uns super viel, weil man trifft immer einfach langjährige KollegInnen, Stormseeker, Deus Bull, die Gossenpoeten. Die haben eigentlich alle zu einer ähnlichen Zeit mit uns angefangen und wir teilen alle eigentlich den gleichen Traum. Und es ist so schön, eben mit diesen tollen Bands die Bühne zu teilen. Und das bedeutet uns einfach ganz, ganz viel.
0: Also hört sich an wie eine große Familie, ja, diese Mittelalter-Rock-Szene.
2: Ja, ja, definitiv.
1: Absolut, absolut. Das ist auch das Schöne, dass du eben immer so die gleichen Leute triffst und dann immer so, hey, und wie geht's dir? Und das ist super cool. Ja. Es ist so, also allgemein, so die ganze Community, die ganzen Bands, es ist einfach so eine große Familie. Es ist wirklich total schön, wenn man da mit dabei sein kann. Ja.

0: aus Mailand, eine Band, die sich da nennt Exilia. Mit der Frontfrau Mascha bringt die Band dabei eine Mischung aus Energie, Melodie und Durchsetzungskraft an den Tag, die den Sound der Italiener wirklich unverwechselbar macht. Das war Beautiful Life von Exilia hier bei deinem coolen Sender. Wo sind wir denn hier?
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4: Wo seid ihr unterwegs? Ich glaube auch in Berlin seid ihr mal.
5: Wir hatten jetzt mit eine Deutschland-Tour. Wir haben Hackefuck auf ihrer ersten Headline-Tour supportet jetzt im April und im Mai. Und ja, da waren wir eigentlich wirklich überall in Deutschland unterwegs. Das war sehr cool, hat sehr viel Spaß gemacht. Da sind wir ordentlich rumgekommen auf jeden Fall.
6: Ja, und jetzt gibt es noch die Sommerfestivals, die einschlägigen. Zum Teil im Bereich Mittelalterrock, zum Teil auch ein bisschen offener, was das Genre angeht, aber natürlich eher natürlich Metal. Genau, und dann steht nächstes Jahr auf jeden Fall nochmal sehr viel an, was wir noch nicht verraten dürfen.
4: Ja, was wir verraten dürfen, das ist ja die CD am 24.07. Sag mal nochmal den Namen, wie heißt die CD?
6: Supernova.
4: Und es sind 10 Tracks drauf, das habe ich mir gemerkt. Supernova. Und das sind ja mehr Songs drauf. Wir haben ja jetzt vorhin einen Song gehört. Jetzt können wir nochmal einen reintun. Was wolltet ihr jetzt hören?
5: Wie ist mit dem Titeltrack zum Beispiel?
6: Oh ja, daran habe ich auch gerade gedacht. Dann viel Spaß mit Supernova.

0: Supernova, der Titelsong. Wie findest du den hier?
1: Echt nicht schlecht.
0: Ja. Ja, vielleicht müsst ihr auch demnächst mal die Band live sehen. Ja, vielleicht gibt es da Informationen dann dazu. Ich will dich jetzt nicht spoilern. Ein echter NDW-Klassiker bekommt jetzt ein komplett neues Gewand von Bates Motel featuring Roberto Bates. Ja, die haben sich den Markus-Hit Ich will Spaß vorgenommen und machen daraus eine energiegeladene Punk-Rock-Hymne. Mehr als 40 Jahre nach dem Original bleibt die freche Grundidee erhalten, aber die westfälische Band setzt ihre ganz eigenen Akzent da drauf. Statt Tempo auf der Straße steht hier eher das Feiern im Mittelpunkt. Ja, ist doch genau das Richtige für uns hier in der Sendung Soundchecker. Dann feiern wir mal mit beim Song Bates Motel featuring Roberto Bates.

0: Okay, da habe ich jetzt eine Frage noch. Was gefällt euch besser, auf der Bühne zu stehen, Tour oder Songs zu machen?
1: Naja, also ohne das Song machen könnten wir nicht auf der Bühne stehen, ne? Es ergibt sich so ein bisschen. Aber ich glaube, wir machen auch die Songs, um auf der Bühne zu stehen.
2: Um sie zu teilen, um eine coole Zeit zu haben.
1: Ja, ja, genau. Also wir machen die Songs, um sie zu teilen, wie du sagst, ja.
0: Also wenn ihr einen Song gemacht habt, dann denke ich mir, ja, im Studio, ihr bobt das ein und so. Und dann könnt ihr euch das bestimmt schon vorstellen, wie das auf der Bühne kommt, oder?
2: Ja, das stellen wir uns schon vor. Und dann sind wir auch immer voll heiß drauf, den am besten im nächsten Konzert gleich zu spielen. Aber oft dauert es ja noch ein bisschen, bis der dann wirklich gespielt werden kann. Aber das ist dann schon immer cool, wenn man dann... Also man freut sich schon drauf, den Song dann präsentieren zu dürfen. Und es ist halt einfach voll gespannt, so wie die Crowd reagiert, wie die Community reagiert. Und deswegen ist es immer ein ganz toller Moment, wenn wir das erste Mal machen dürfen oder die Songs endlich zeigen dürfen.
1: Gerade Supernova hat sehr viele Tracks drauf, wo wir auch wirklich mit klarem Bewusstsein auch für die Live-Situation auch rangegangen sind und gesagt haben, okay, den und den schreiben wir jetzt auch für einen geilen Moment während des Konzertes.
0: Ja. Ich danke euch recht herzlich, euch zwei. Und
3: danke
0: natürlich
3: vielen Dank.
0: Danke. Und natürlich schöne Grüße an die Bandmitglieder. Und natürlich, die am Merchstand stehen und euch helfen, unterstützen. Das ist natürlich auch eine Haufen Arbeit. Und ich wünsche euch viel Erfolg für die Zukunft. Vielleicht sehen wir uns nochmal irgendwo. Ja? Habt auf jeden Fall Spaß und lebt eure Leidenschaft.
1: Da hätte ich eine Idee. Wie wäre es am 3.10.2026 auf dem Aurora-Fest? Denn das ist unser kleines, aber feines Festivalchen, das wir veranstalten in Nürnberg im Golden Nugget. Da gibt es nur begrenzte Plätze. Das Ganze ist auf 180 Tickets limitiert, weil wir wirklich eine sehr intime Atmosphäre haben wollen. Es gibt im Grunde keinen Platz zwischen Band und Crowd vor der Bühne, sondern wir wollen wirklich ein gemeinsames Miteinander haben und haben noch zwei andere tolle Bands mit dabei. Und
0: wie heißen die? Ja, genau.
1: Waldkauz und Brachmond.
0: Okay.
1: Genau, und es gibt noch einen kleinen Mittelaltermarkt draußen, wo wir einen kleinen Markt draußen, wo wir auch einfach ein bisschen Atmosphäre noch schaffen wollten und ja, wo man einfach miteinander eine tolle Zeit haben kann und ja, wir würden uns freuen, dich dort zu sehen.
0: Sehr cool, da schauen wir mal, ob das was klappt hier. Also, danke nochmal und habt eine geile Zeit.
1: Ja, danke dir, ciao. Dank.
4: Das war das Interview mit der Band Veralux und damit ist auch schon der erste Teil dieser Show beendet. Gleich gehen wir in den zweiten Teil hier bei Novum FM. Jetzt erstmal noch zum Schluss hier für diese erste Stunde Backstrom mit Buried in the Snow featuring Tom Savage. Melancholisch, atmosphärisch und mit einem Blick weit über den klassischen Rock-Horizont hinaus. Dafür steht eben diese Band Backstrom. Und wir genießen jetzt den Song featuring Tom Savage. Den hat er dazu geholt. Buried in the Snow.

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4: Jawohl, ich grüße hier euch zur zweiten Stunde auf Novum FM. Wenn es um außergewöhnlichen deutschsprachigen Pop geht, führt kaum ein Weg an der Band Bilderbuch vorbei. Sie stammen aus Wien und haben sich über die Jahre immer wieder neu erfunden. Irgendwo zwischen Indie, Punk, Funk, Rock und avantgardistischen Pop. Gleich habt ihr den Song Push Reality zwischen euren Lauschern. Damit schlagen Bilderbuch jetzt einen neuen Kapitel auf. Der Song ist der erste Vorbote des neuen Albums, das im September erscheint. Ich habe leider noch keinen Namen, aber alle Bilderbuch-Fans freuen sich. Ihr natürlich auch. Das hören wir an, wie es sich pushmäßig anhört. Reality. Das heißt der Song. Willkommen in der Sendung Soundchecker.

0: Das war frischer Rock-Pop aus Luxemburg. Das war die Band One Last Time und die haben sich in den vergangenen Jahren mit großen Melodien, modernen Gitarren und jeder Menge Live-Energie einen Namen gemacht. Zweimal standen sie sogar im Finale des Luxemburg Song Contests, der nationalen Auswahl für den Eurovision Song Contest. Den kennt ihr auch. Und der Song Believer präsentiert quasi von den fünfköpfigen Bandmitgliedern einfach ihre aktuelle Single. Ein Song über Selbstvertrauen, Durchhaltevermögen und den Moment, in dem man trotz aller Zweifel an sich selber glaubt. Ja, das sind so schöne musikalische Sachen. Die treffen druckvoll hier mit Gitarren und eingängigen Hooks auf eure Lauscherchen. Okay, und jetzt kommen wir zu Österreichs erfolgreichsten Dialekt-Pop-Act. Ja, früher wurden sie nicht gespielt, da habe ich schon mal ein Interview mit ihnen gemacht und jetzt werden sie österreichweit immer gespielt. Die Rede ist von Edmond mit ihren ehrlichen Texten, viel Gefühl und ihrem unverwechselbaren Wiener Schmäh. Treffen Roman Messner und Markus Kandensky seit Jahren den absoluten Nerv des Publikums. Und jetzt haben wir einen neuen Song, Eus Freund wirst bleiben. Das könnt ihr natürlich besser aussprechen wie ich. Da liefern die beiden einen Song über eine besondere Form der Verbundenheit. Es geht um Menschen, die vielleicht nicht mehr den gleichen Weg gehen, aber sich immer wieder treffen und einen festen Platz im gegenseitigen Herz haben. Deswegen der Titel Eus Freund wirst bleiben.
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1: Eis freien wirst bleiben. Edmund war das. Von Österreich kommen wir jetzt nach Deutschland und da ist jetzt das Motto: Trink aus, wir müssen gehen. So heißt das neue Album von den Toten Hosen. Und wir haben mal den Campino gefragt, was sind eure Pläne für nach den letzten Konzerten?
2: Wir haben uns noch überhaupt nicht überlegt, was wir nach der letzten Show im nächsten Sommer machen werden. Das ist jetzt auch noch nicht der Zeitpunkt, sich da Gedanken drüber zu machen. Ich kann mir vorstellen, dass alle irgendwie erstmal in die Ferien fahren oder irgendwo hin, wo Wasser und Sonne ist und die Seele baumeln lassen oder was. Ich habe keine Ahnung. Vielleicht werde ich auch beim Mannesmann versuchen, eine Nachtschicht zu kriegen, eine gute, und nochmal mein Studentenleben von früher aufleben zu lassen. Wer weiß.
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2: Hi, hier ist der Campino von den Toten Hosen und ihr hört jetzt unsere brandneue Single Nur nach vorn. Wir wünschen euch viel Spaß damit.

absolute Soundchecker-Tipp der Stunde, die Toten Hosen im Doppelpack aus der CD oder Album, wie auch immer möchtet. Trink aus, wir müssen gehen und sie machen Schluss. Ja, aber ob das wirklich so ist, weiß ich nicht. Da gibt es ein Interview. Vielleicht beim nächsten Mal hören wir nochmal ein oder zwei Takes, was Campino da so zu sagt. Wenn eine deutsche Band seit mehr als 4 Jahrzehnten für Haltung, Energie und Hymne steht, dann sind das wirklich die Toten Hosen. Und auch nach über 40 Jahren auf der Bühne haben Campino und Co. noch etwas zu sagen. Jetzt kommt gleich der Song, die Show muss weitergehen. Ja, deswegen das Rätsel. Präsentieren die Düsseldorfer quasi, das ist die erste Single aus dem aktuellen Album. Wie schon gesagt, dringt aus, wir müssen gehen. Der Song ist ein echter Mutmacher für alle, die nach Rückschlägen wieder aufstehen und weitermachen. Genau das wollen die Hosen mit dem Titel ausdrücken. Nicht aufgeben, weitermachen und trotz aller Herausforderungen ganz nach vorne schauen. Musikalisch kommt das Ganze als treibende Punkrock-Hymne mit jeder Menge Energie daher. Also, zählen wir mal ein hier. Los, einzählen.

der Song sagt ja schon aus, die Show muss weitergehen. Also da geht's bestimmt irgendwie weiter. Ja, die Toten Hosen hier im Doppelpack im Soundchecker-Tipp der Stunde. Und jetzt kommt eine Band, die im Vorfeld, also quasi als Support für die Toten Hosen unterwegs sind. Und zwar sind das The Left Lovers, so heißt diese Band. Gleich hört ihr den Song Egal Wohin. Und die kommen aus Wien, ja. Die gehören zu den spannendsten jungen Stimmen der deutschsprachigen Alternativen oder Alternative Punkrock-Szene. Roh direkt und mit einer gehörigen Portion Melancholie schaffen sie es immer wieder, den Nerv der Generation zu treffen. Ihr könnt sie sehen am 22. August beim Bostalsee in Rohfelden, wo immer auch das auch ist. Am 29. in Dresden, 29. August in der Rinne, ebenfalls eben, ne, Vorband von Toten Hosen. Und am 12. September in Wien im Ernst-Happel-Stadion. Und die zählen jetzt, glaube ich, auch ein. Los, einzählen!

Nach langer Pause meldet sich die Band Shearwater zurück. Die Band um Sänger und Songwriter Jonathan Myburg aus Texas ist bekannt für ihre atmosphärischen Klanglandschaften zwischen Indie, Rock, Art, Pop und Folk. Musik, die Zeit braucht und genau deshalb lange nachwirkt. Mit dem Song, den ihr jetzt gleich hört, Slugs and the Marigolds, gibt es einen ersten Vorgeschmack auf das neue Album Birds of the North America, das 2026 erscheint. Dürfte dieses Jahr sein. Der Song verbindet politische Bilder aus der Natur mit einem Sound, der gleichzeitig filigran und kraftvoll wirkt. Typisch Shearwater-Musik, die nicht auf dem Aufmerksamkeit bittet, nicht laut, sondern sich ganz selbstverständlich nimmt. Hier ist Shearwater mit Slugs and Marigolds.

Ja, der gleitet ja schön langsam raus. Passt ja mit Vogelgezwitscher, das lieben wir. Ja. Shearwater, Slugs and Marigold. Weil manchmal versteht ja der auf der Rücksichtsbank. Hallo, du da hinten. Ja, jetzt weißt du, was da gerade gelaufen ist. Genießt mal noch ein bisschen die Vögel hier, die zwitschernden Vögel. Okay, jetzt gibt es Musik von The 69 Eyes. Wenn Glamrock, Gothic, Atmosphäre und sleazige Hardrock aufeinandertreffen, dann sind das The 69 Eyes, genau. Und die sind meistens dann nicht weit, wenn ihr diese Musikrichtung hört. Die Finnen aus Helsinki gehören seit Jahrzehnten zu den festen Größen der Darkrock-Szene und werden nicht ohne Grund oft als Helsinki Vampires bezeichnet. Mit dem Song Cold Sweat, den wir gleich hören, widmen sie sich einen echten Rockklassiker von Thin Lizzy aus dem Jahr 1983. Die Idee dazu lag sogar mehr als 10 Jahre zurück in der Schublade, bevor die Band die Aufnahme schließlich fertigstellte und jetzt für euch präsentiert. Herausgekommen ist eine düstere, druckvolle Version, die den Spirit des Originals bewahrt und gleichzeitig unverkennbar nach den 69 Eyes klingt, ja. Und das hier in der Sendung Soundchecker mit Newcomer, Neuheiten und Ausgefallenes. Ja, hier gibt's alles. Sogar die 69 Eyes. Die habe ich ja schon mal vorgestellt an anderer Stelle. Und jetzt Boxen aufdrehen. Die Nachbarn, da freuen sich dann auch ein bisschen.

0: Er gilt als einer der spannendsten Gitarristen des modernen Blues und Hard Rock. Jared James Nichols, einer, der mich in der letzten Zeit auch mit der neuen CD begeistert hat. US-Amerikaner ist er, kommt aus Wisconsin, begeistert mit einem rohen, ehrlichen Sound und einer Spielweise, die komplett ohne Plektrum auskommt. Stattdessen setzte er seine blanken Finger ein. Das kann man sich fast gar nicht vorstellen. Und das war der Song Let Go. Damit eröffnet Nichols sein aktuelles Album Louder Than Fate. Ich hab's da, vielleicht in den nächsten Sendungen werde ich's dann auch spielen. Machen wir schon. Und jetzt kommt Mr. Austin, meine KI-Stimme. Er erzählt ein bisschen was über Judas Priest und den bekannten Song Breaking the Law. Viel Spaß mit Austin.
1: Wir drehen das Radio zurück ins Jahr 1980. Heavy Metal bekommt gerade ein neues Gesicht, schneller, präziser und mit einem Look, der später zum Markenzeichen des Genres wird. Leder, Nieten und donnernde Gitarren. Eine der Bands, die diesen Sound entscheidend prägt, kommt aus Birmingham in England, Judas Priest. Gegründet wurde die Band schon 1969, doch erst Ende der 70er formt sich der klassische Sound mit Sänger Rob Halford und den beiden Gitarristen Glenn Tipton und K.K. Downing. Ihre Idee? Metal schlanker, aggressiver und technischer zu machen. Mit zwei Leadgitarren, die sich gegenseitig antreiben. Der große Durchbruch folgt 1980 mit dem Album British Steel. Darauf Songs wie Breaking the Law und Living After Midnight, die Heavy Metal plötzlich auch ins Radio und in die Charts bringen. Eine legendäre Anekdote aus den Aufnahmen. Für den Sound von Breaking the Law schlug die Band im Studio tatsächlich Bierflaschen und Billardkühs gegeneinander, um genau dieses rohe, metallische Geräusch zu erzeugen. Und genau dieser Mix aus Härte, Präzision und Rebellion macht Judas Priest bis heute zu einer der wichtigsten Bands des Heavy Metal. Hier sind Judas Priest aus dem Album British Steel, Breaking the Law.
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kein Aufruf für euch, ne? Brecht das Gesetz. Nee. Das war Soundchecker Rock and Music History, quasi exklusiv hier in der Sendung Soundchecker. Ja, und auch auf Soundchecker FM, falls ihr mal da auf meinen persönlichen Kanal reinschalten wollt. Denn da ist der Austin ziemlich oft und mit sehr vielen Rock Histories, die sehr interessant sind, mit sehr geilen und außergewöhnlichen Songs. Also bei Soundchecker-fm.de könnt ihr auch mal reinschauen. Ja, das ist mein Kanal, da laufen auch viele Songtitel, die ich so mal vorgestellt habe. Rund um die Uhr, 24 Stunden am Tag, 7 Tage die Woche. Okay, so und jetzt haben wir hier Night Ranger im Player. Manche Songs werden mit den Jahren nicht älter, das wissen wir alle. Vielleicht auch der Song, der jetzt gleich von Night Ranger kommt. Die Songs werden zu echten Hymnen. Genau dazu gehört eben der Song You Can Still Rock in America. Der Klassiker erschien ursprünglich 1983 und war die Antwort der Band auf Schlagzeilen, die damals behaupteten, Musik sei am Ende. Mehr als 4 Jahrzehnte beweisen Night Ranger jetzt das Gegenteil mit einer neu remasterten 2026er Version. Und da würden wir mal reinhören. Diese Neuauflage erscheint auf dem kommenden Best-of-Album von Night Ranger. Und das ist die Mischung aus großen Melodien, druckvollen Gitarren und jeder Menge Leidenschaft. Bis heute funktioniert das Ganze. Und wir sagen, und der Titel sagt, Rock lebt auf jeden Fall. Night Ranger, jetzt zwischen euren Lauscherchen in der Sendung Soundchecker.

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1: Manchmal ist auch der Soundcheck extrem, ja, so ist es. Kaum eine europäische Rockband hat die 80er so geprägt wie, na wer? Europe. Mit Klassikern wie The Final Countdown oder Rock the Night wurden die Schweden zu internationalen Superstars. Und auch 2016 haben Joey Tempest und seine Band noch lange nicht vor kürzer zu treten. Mit dem Song One and One melden sich Europe fast nach 9 Jahren, also fast 9 Jahren, zurück. Der Song ist die erste Single aus dem kommenden Album Come This Madness und verbindet den klassischen Europe-Sound mit einer modernen Härte. Sänger Joey Tempest bezeichnet den Titel selbst als einen seiner Favoriten auf dem neuen Album. Ein Song, der die Gegenwart reflektiert und gleichzeitig an die frühen Tage der Band erinnert. Und jetzt haben wir hier Europe mit One and One. Und ich frage mal, Jungs, seid ihr da?
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Platz mit dem Song Defibrillator. Ja, so ein Ding, so ein Teil, was ihr hoffentlich auch in eurer Nähe habt. Diese Band stammt aus Schottland und hat sich zu einer festen Größe im britischen Indie-Rock entwickelt. Die vier Musiker aus West Lothian sind bekannt für große Melodien, ehrliche Texte und die kommen live besonders gut rüber. Der Song Defibrillator hat einen energiegeladenen Vorgeschmack auf ihr kommendes Album Nevermind, See You Later. Sänger Jack Cochran beschreibt den Song als eine Art musikalischen Neustart. Coole Klänge, coole Sounds hier in der Sendung Soundchecker. Und es ist leider so, dass die Sendung schon sich dem Ende neigt. Ja, ist manchmal so. Aber wir hören uns in 14 Tagen wieder. Jetzt kommt was ganz Sympathisches, und zwar eine Band aus Nordfriesland. Ja, von der nordfriesischen Küste. Wahrscheinlich kommen sie auch aus dem Ort, aus dem kleinen Ort Bongsiel. So heißt auch das neue Album von Aalkrei. Und sie präsentieren quasi diesen Titelsong jetzt hier in der Sendung Soundchecker. Aalkrei, sehr sympathisch, in Plattdeutsch, Folk Country für euch. Mir war das sympathisch und deswegen gehört dieser Song in die Sendung Soundchecker. Ich sag ciao, bis zum nächsten Mal. Macht's gut, haltet die Ohren steif, vor allem sauber. Lasst sie euch nicht verderben bei allen anderen Formatradios, die dahin dudeln. Und immer wieder die gleichen, ich will's nicht sagen, ja. Ciao, ciao. Danke, dass ihr wieder reingehört habt und mit mir den Sound gecheckt habt zusammen.